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0: Danke.

Ei! Hä? Also,

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Sie laden dich ein.

0: wollen nicht nach Hause gehen. 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

0: Rocco, ich muss mit dir reden.
1: Okay, was ist, mein Schatz?
0: Also, es ist so, ich langweile mich sehr in unserer Beziehung.
1: Was?
0: Ja, ich langweile mich. 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Ich
1: verstehe das nicht. 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Wir wohnen direkt neben der Industrie- und Handelskammer. 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
0: 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Wir sind jetzt seit 3 Monaten zusammen und es kommt mir vor wie 30 Jahre. 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
1: Was willst du? 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
0: DJ.
1: Ich kann dir was Besonderes verraten.
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jemand, der den Österreichern sagt, wie sie in Wahrheit sind, nämlich unerträglich und ein Volk voller Kleinheit und widerwärtiger Eigenschaften. 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
1: Ums Eck um mich geschaut. Menschen im und rund ums Salzkammergut. Ein herzliches Grüß euch. Heute, wenn es wieder heißt, ums Eck um mich geschaut. Am ersten Sonntag im September. Um 8 in der Früh im Freien Radio Salzkammergut und um 16 Uhr im Museumsradio 1476. Der Werner Miklautsch wünscht euch einen recht schönen guten Tag und freut sich, dass ihr Auftrag habt und die Zeit mit mir verbringt. Schenkt euch vielleicht noch was Gutes zum Trinken ein und macht es euch recht gemütlich. Heute geht's wieder mal ins Innviertel, wo ich ein interessantes Haus entdeckt hab und da darf ich gleich einen netten Gast bei mir begrüßen. Davor begrüßen uns noch die Innviertler Strudelgeiger mit dem Lied Auf der Alma, über der Alma.

0: So, und ich bin jetzt im Kulturhaus Stelzhammer Museum in Bramet, im schönen Innviertel von Oberösterreich. Und gegenüber von mir steht der Konsulent Freimut Rosenauer. Grüß dich Gott.
1: Grüß dich.
0: Schön, dass ich zu dir ins Museum kommen habe dürfen und mich da ein bisschen umschauen. Es ist ja schon recht eindrucksvoll, was ihr da für eine schönen Sticke habt. Trotzdem eingangs die Frage für unsere Hörer: Was ist das Kulturhaus Stelzhammer Museum in Bramet? Wie kann man das umreißen?
1: Es gäbe da eine längere Erklärung, aber ich fasse mich kurz. Es ist ein Schnittpunkt zwischen moderner Kunst und Tradition. In Biesenham sieht jeder Besucher und Wanderer die Lebensweise des 19. Jahrhunderts, des Murderstieberl, also kleine Fenster, kein Strom, wo Stelzhammers Familie gelebt und gewohnt hat. Und da habe ich mir eben gedacht, und da ist der Entschluss gefasst worden bei mir, die Leute wollen aber mehr wissen als nur, ja, da ist er in dem Bett, in dem Kleinen, er war ja klein, der Dichter, da ist er gelegen, und die wollen ja mehr erfahren. Und da habe ich mir gedacht, bei der frei werdenden Volksschule, die ist damals leer gestanden, könnte man da eine Wissensstelle, eine Vermittlerstelle organisieren oder planen. Das hat aber nur eine Zeit gedauert, nämlich bis 2009.
0: Innviertlerisch geht's heute bei uns zu und da kommt mir die EDV-Sängerrunde St. Marienkirchen bei Scherding, die von der träumenden Wirtin singen, gerade recht. EDV ist da nichts Elektronisches, sondern steht für Essen, Trinken, Frei.

0: Das hat aber nur eine Zeit gedauert, nämlich bis 2009. Dann ist das eröffnet worden. Und zwar mit einer Auflage, dass man nur Künstler ausstellen lassen, die wirklich anerkannt sind, keine Hobbykünstler. Und die, dadurch, dass Bramitsch schon einige Künstler ansässig hat, ist es dann natürlich ein Glückstreffer gewesen, dass wir einen Raum für die moderne Kunst gestalten, mit Ausstellung, dreimal jährlich, und da in dem Museum drei Lesungen. Nicht bezogen nur auf Mundart und Stelzheim oder Schatzhofer, sondern andere Themen auch.
1: Kann man das, so wie ich es eigentlich verstanden habe, zusammenfassen? Das Kulturhaus Stelzheimer Museum besteht eigentlich aus zwei Abteilungen, das Kulturhaus und das Stelzheimer Museum. Oder bin ich da nicht richtig?
0: Nein, das stimmt. Das ist eine Symbiose, eine ganz wertvolle Symbiose. Denn die Besucher, die eine moderne Kunstausstellung anschauen, die haben vielleicht gar keine Ahnung, kein Wissen über den Stelzheimer. Und bei uns ist es meistens so üblich, wie im Innviertel überall, dass man nach diesem Akt und beziehungsweise nach der Vernissage und nach den Vorträgen und Erläuterungen gemütlich in Stehrunden beieinander stehen, und da kommen wir ins Museum, wenn es eine moderne Ausstellung ist. Und wenn es da eine Lesung gibt, dann bleiben die Leute und gehen dann hinüber, die trauen sich, das sieht man schon, dass zaghaft sind die Leute, und schauen sich moderne Kunst an. Und wenn sie das Glück haben, dann ist ein Künstler auch da und erklärt ihnen die Motive, warum er das so gestaltet hat oder warum er das so dargestellt hat.
1: Für unsere oberösterreichischen Zuhörer brauchen wir ja nicht erklären, wer der Stelzheimer war. Wir haben aber sehr viele Zuhörer in Bayern und bis nach Norddeutschland und nach Holland aus und eigentlich weltweit. Wer war der Stelzheimer, der Franz Stelzheimer?
0: Franz Stelzheimer war ein Dichter, der die Mundart gehoben hat in die Literaturklasse. Also vorher war die Literatur eigentlich, ja, das ist die Sprache am Land, aber in Literaturkreisen hat die noch nicht Fuß gefasst. Und der Franz Stelzheimer hat das Glück gehabt, dass er in der Biedermeierzeit aufgewachsen ist, wo man, muss ich ausdrücklich sagen, im Metternich-Staat, Polizeistaat, nicht recht viel reden hat dürfen über die Politik, über das Kaiserhaus, denn dann ist man ja gleich verhaftet worden.
1: Zurück zu dem Haus, wo wir jetzt da sind. Es ist ein Museum, aber jetzt nicht so im klassischen Sinn, wo man irgendwo, muss ich da jetzt unbedingt reingehen. Es ist wirklich interessant gestaltet und es ist aber nicht ganzjährig offen, gell?
0: Ja, das ist natürlich auch zurückzuführen, dass wir nicht so viel Fördermittel haben und so viel Geld, dass wir den Winterbetrieb aufrechterhalten können. Jetzt ist es so, dass wir Ende April beginnen und Ende Oktober schließen. Und über die Winterzeit ist geschlossen. Aber ansonsten ist das Haus am jeden Sonntag offen, freier Eintritt von 14 bis 16.

0: 14 Uhr.
1: Interessant ist auch das nächste typische Innviertler Musikstickel, der Innviertler Landler. Und weil viele von unseren Hörern den Innviertler Dialekt sowieso nicht verstehen, gibt's heute Stickel so, dass es alle verstehen. Ja, wie das gehen sollte? Auf Hochdeutsch etwa? Nein, ganz einfach rein instrumental. Spielen dann die legendären Geschwister Simböck aus Braunau.

0: Ich bin heute in Bramet im Innviertel im Kulturhaus Stölzhammer Museum und mir gegenüber ist der Konsulent Freimut Rosenauer. Bist du der Chef da im Haus sozusagen?
1: Ich bin der Kustos vom Museum, ja. Und einen Kurator haben wir auch, eine Kuratorin für die Künstler und für die Ausstellung. Und da war bis vor kurzem war die Frau Dr. Verena Träger die Kuratorin und jetzt haben wir eine kleine Änderung. Sie ist krankheitsbedingt einmal Zeit ausgefallen. Jetzt ist die Frau Marianne Guck die Kuratorin und Obfrau.
0: Das heißt, es ist ein Verein, der das Museum betreibt?
1: Ja, wir sind so ungefähr 10 Leute und schauen uns da um. Ja, die Winterzeit ist die Zeit, die Schöpferphase, sagen wir. Wir überlegen, was können wir fürs nächste Jahr bringen. Nimm mir ein Beispiel, voriges Jahr war ich im August in Burghausen und haben mir das, die haben die 800-Jahr-Feier gefeiert mit dem Stück Mayr-Helmbrecht. Und es war großartig aufgeführt. 750 Schauspieler und Statisten waren da hinter der Burg. Und das ein ganzes Monat ist das aufgeführt worden. Und Mayr-Helm, also Burghausen, ist fürs Innviertel schon sehr wichtig, weil ich habe bei einem Heimatbuch mitgearbeitet und da habe ich in den alten Schriften gelesen, dass zum Beispiel, ich bin im Dommelsheim zu Hause, dass zum Beispiel Dommelsheim auch finanziell im Mittelalter mit Burghausen verbunden ist, also abgabepflichtig und so weiter. Also, und das hat mir praktisch die Motivation gegeben, dieser Besuch, das ist heuer, am 30. Mai, da eine Lesung mache mit Mayr-Helmbrecht und ein bisschen eine szenische Darstellung.
0: Die Veranstaltung ist ja leider zum Sendedatum schon vorbei, aber wenn ich da aufs Programm schaue, es geht ja da monatlich auch weiter mit Patchwork, Jazzkonzert, mit Hans Horinger und Robert Wallner, Objektkunstassemblage und Hans Göttler zum Beispiel, wenn wir unsere bayerischen Kollegen ansprechen, lustige bayerische Turmschreibergeschichten, Martin Dickinger, Birgit Schweiger, Hans Hörmendinger, der Waldhistoriker. Es ist schon ein hochkarätiges Programm, was ihr da allein in der Abteilung vom Kulturhaus habt.
2: Und bayerisch geht's bei uns jetzt weiter mit dem Röpfeldreigesang aus Bayerisch Zell.

0: Ich bin heute in einem Museum, und zwar gar nicht in einem Museum, sondern in dem Museum, im Kulturhaus Stölzhammer Museum in Bramet. Und wenn ich das betone, in dem Museum, dann ist das für mich schon ein besonderes Museum. Aber das Museum interessiert mich ganz besonders, weil es auch mit der Volkskultur ganz in engem Zusammenhang steht. Und mit der Volkskultur verbunden sind natürlich auch heimische Künstler, die ihr da in eurem Museum, in eurem Haus auftreten lasst. Da ließ ich bekannte Namen wie Franz Gumpenberger, der Walter Ecker war da, der Karl Bumberger Kasper war schon da. Und so geht es auch weiter. Was kann man jetzt rückblickend sagen? Was waren so im Jahr 2026 so die Besonderheiten?
1: Also unser Fundus ist sehr groß. Wir können also aus dem Vollen schöpfen, weil bei uns der Stölzhammer Bund viele Vertreter im Bezirk Ried beheimatet hat und bei uns lesen wollen. Und wenn wir darüber hinaus jemanden finden und in Bayern zum Beispiel jemanden finden, der zu uns kommen möchte oder was, dann ergibt sich das selbstverständlich. Ich erwähne da jetzt den Göttler, und zwar heißt er Hans Göttler, Dr. Hans Göttler, ist Universitätsprofessor, ist in Pension, ist der Sohn von einem Weißbier-Gasthaus in Simbach, und der hält immer auch regelmäßig in Simbach Lesungen, gehört zu den Turmscheibern. Er war schon mal da und die Leute waren begeistert.

0: gerade vorher haben wir noch von heimischen Künstlern wie dem Franz Gumpenberger, dem Walter Ecker und vom Karl Bumberger Kasper geredet. Und genau den Karl Bumberger Kasper lassen wir jetzt zu Wort kommen. Nicht in seiner Funktion als Vizepräsident beim Stadtsommerbund, sondern als Heimatdichter, der sich auch immer weiterbilden muss.
1: Eine Frage der Bildung. Mei, habe ich das nichts geschimpft. Hab mit dir geschimpft. Hab mit dir zusammenputzt. Ich hab Marti frisst mich. Dabei hab ich gar nichts angestellt. Also eine Ordnerin ist gewesen, so eine ganz wichtige. Ein altes Schloss hab ich mir angeschaut und da ist ein Bereich dabei gewesen, wo du nicht eingedürfen hättest. Das heißt, ein hast du schon dürfen, aber vor der Tür, vor den ehemaligen Festsaal, ist eine Tafel gehängt mit dem Hinweis, bitte den Raum nicht mit Straßenschuhen betreten. Da bin ich ein und hätte auch nicht gemerkt, dass ich gegen irgendeine Vorschrift verstoße, mein Aufzug. Aber die Ordnerin hat scheinbar auf einen wie mich grad passt. Wie eine Klapperschlange ist dann geschnallt von ihrem Eck und ist mir angefahren. Können Sie nicht lesen? Hat's bitzelt. Draußen steht's doch dick und fett, dass man den Raum mit Straßenschuhen nicht betreten darf. Sie ruinieren ja den schönen Intarsienboden. Nicht mit Straßenschuhen betreten, hat's nur einmal gesagt und hat mich so scharf angeschaut, da man ganz anders geworden ist. Ich hab den Vorwurf überhaupt nicht verstehen können und hab ihr das auch wissen lassen. Ich hab eh keine Schuhe an, hab ich gesagt und hab den rechten Fuß demonstrativ ein wenig hergekippt. Schau her, hab ich gesagt, das sind Gummistiefel, nur dazu ganz neiche. Ich hab mir's erst vergangene Woche an Lagerhaus gekauft. Und vor einem Gummistiefelverbot steht nichts um auf den Tafel, gerade von den Straßenschuhen. Erzählen Sie keinen Unsinn, hat's gesagt. Straßenschuhe verstehen sich als Sammelbegriff. Da fallen natürlich Gummistiefel ebenso darunter. Ein Stiefel ist kein Schuh, habe ich nachgekagelt. Und nur dazu ist der Gummi ein wachs Material. Da richtet ich mit meiner verhurten Ferschen leichter an schon an. Unter Straßenschuhen, hat's wichtig durisch geschaftelt, versteht man eine Fußbekleidung, welche einzig und allein der Fortbewegung auf der Straße dient, egal ob Schuh oder Stiefel. Aber ich habe nicht nur beigegeben. Ich habe mich schon auf die Füße gestellt an meine Gummistiefel drin. Ja, da muss der Wortlaut von den Tafel ändern, habe ich erst ein wenig grantig gesagt. Schreibst halt auf, bitte den Raum nur Strimpsicker zu betreten, dann kennt man sie aus. Aber mit dem Begriff Strimpfsickerts hat nichts anfangen können. Da habe ich es aufgehen und bin gegangen. Es ist ein Kreuz, wenn man es mit so beschränkten Leitstoren hat. Ein wenig Allgemeinbildung kommt mir von so einer Raumaufsichtsperson da erwarten.

0: wenn du mit deiner Begeisterung über dein Museum da verzählst, dass das in der Bevölkerung ganz gut ankommt. Du hast da kurz erwähnt Schulklassen. Wie ist das, wird das gut ausgenutzt da in der Gegend? Kommen viele Schulklassen oder ist da noch, wie man so schön modern sagt, Luft nach oben?
1: Da müsste ich jetzt wirklich eine allgemeine Kritik anführen, weil in Deutschunterricht werden wirklich andere Themen behandelt. Ich sage mal andere Themen. Wenn man in den höheren Schulen einmal fragt, kennt ihr den Osterspaziergang von Goethe oder was zum Beispiel? Oder, nein, nie gehört, ja. Was aber schon früher im Gymnasium, in der Oberstufe ist das, und es ist viel auswendig gelernt worden, auch in Latein. Bitte möchte ich nicht das Radl zurücktragen, aber so ein paar markante Sachen sollten eigentlich schon an den Mann gebracht werden. Ja. Und ausgenutzt, es nützen meistens Schulen aus, die schon bekannt, die anderen trauen sich nicht so recht, hängt natürlich schon vom Lehrer oder von der Lehrerin ab, ob sie lernen in der dritten Klasse Volksschule natürlich das Bundesland und dass die Landeshymne vom Stefan Stelzamer ist und vom Schnupfhagen komponiert worden ist und wird gelernt. Aber dann ist eigentlich schon gut.
0: Das wäre doch jetzt einmal ein Aufruf und ein Vorschlag an die Schulen. So ein Museumsbesuch, den kann man ja wunderbar verbinden mit einem Ausflug. Ihr habt ja da wunderschöne Wanderwege. Es gibt ja sicher auch so Themenwege oder Themenschwerpunkte, was mit dem Stelzamer zu tun hat und mit seinen ganzen Zeit- und Artgenossen, wenn man jetzt so sagt, was man da verbinden kann. Ist es leistbar, so ein Besuch für eine Schule, wenn die zu dir kommen wollen?
1: Ja. Dazu folgendes. Wenn es eine kleinere Klasse ist, bringen sie die Eltern schon her. Also dadurch sparen sie sich sozusagen die Busgebühren. Aber sonst ist es meistens mit Ausflug zum Badesee nach Bramet verbunden. Oder manche fahren mit dem Zug bis Eberschwang, gingen dann über den Hausack herüber zum Badesee und dann und fahren dann mit dem Bus wieder nach Ried. Es sind Schulen schon in der Nähe von Ried. Von weit her, von einem anderen Bezirk, kommen die Schulen nicht.
0: Dabei würde es ja wirklich alle, speziell in Oberösterreich, treffen, weil, wie du gesagt hast, die Landeshymne ist ja aus der Feder von Franz Stelzer.
1: Ja, 8 Strophen, erste, zweite und letzte ist unsere Landeshymne, die 1952 einstimmig vom Oberösterreichischen Landtag bestimmt worden ist.

0: 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Der rührige Text ist 1841 von Franz Stelzhammer geschrieben worden, die Melodie 1884 vom Hans Schnopfhagen und am 29. November 1952 ist vom Landtag Oberösterreich zur Landeshymne erklärt worden. Da, wo ich heute zu Gast sein darf, im Kultur- und Stelzhammer-Museum Barmet, ist der zuständige Konsulent, der Freimut Rosenauer, und er plattelt schon begierig, er hätte uns gern ein paar Zeilen vorgelesen aus den Gedanken von Franz Stelzhammer. Darf ich dich bitten, hast du schon was ausgesucht?
1: Ja, es gibt so ein paar so Säulen, so Denkmäler, literarische Denkmäler, ist ganz klar. Der Brierer Kirschbaum ist sicher jedem bekannt. 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Eng freilich, wenn Kirschen schon lieber als Blier. Aber los, die kleinen Käfer und anderen lieben dir. Was fragen die um Kirschen? Erwählt ist die Blier. Und so geht's weiter. Ja, zu dem blierenden Kirschbaum sage ich meistens auch noch, passt auf einmal, ihr wisst, er schreibt da von der Blüte und er von den Früchten. Die Kirschen sind, ist also was sehr Wertvolles im Augen der Bauern und der Menschen, der Konsumenten, und die Blüte wird irgendwie vernachlässigt. Was glaubt ihr, was könnt ihr hier da mitnehmen? Ist das was für euch auch? Und dann muss ich das also ein bisschen erläutern, muss sagen, in jedem Zeitalter der Menschheit spielt das Geld und der Profit sehr eine große Rolle. Und jeder fragt, was konnte ich da kreieren, was schaut außer und so weiter. Und da ist die Kirsche ist da das Wichtigste und die Blüte, die wunderbare Blüte, wird zur Seite geschoben. Und darum ist das, ja, für Kinder, was ist das? Ja, für Kinder sind die Ferien die Blüte und die Freundschaft und das Spiel und so weiter. Die Erwachsenen sagen, das ist eine Absage des Materialismus. Sie wollen die Kunst, sagen die Erwachsenen, die Kunst, die Kultur im Vordergrund stellen. So erzähle ich es den Kindern beim Ausflug. Aber jetzt gingen wir, da hätte ich zum Beispiel die Irrwurzen. Ich weiß nicht, viele wissen das nicht, was eine Irrwurzen ist, aber ich werde es mal versuchen. 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
0: Innviertler Dialekt im Original, wie wir es jetzt gehört haben, aus dem Mund vom Konsulenten Freimut Rosenauer im Kulturhaus Stölzhammer Museum in Bramet.

0: zum Persönlichen von Kustos Konsulenten Freimund Rosenauer. Seit wann bist du mit der Materie Museum in der Form verbunden schon?
1: Also jetzt in kurzen Etappen. Ich war 68, war ich als Junglehrer da und der Ausstellungsraum da draußen war meine erste Klasse. Also aber nicht, also mein Antritt, das war der Dienstbeginn.
0: Was heute der Veranstaltung?
1: Ja, da und da waren auch so ungefähr 36 Schüler von der 5. bis zur 8. Schulstufe. Und da habe ich da drüben gewohnt, sehr feudal eigentlich, ja, das kann man sich heute gar nicht mehr vorstellen. 5 Räume, ein Junglehrer und habe ich nur ein Zimmer besucht, also bewohnt. Ja, es hat aber an und für sich nicht so recht passt. Ich habe meine Frau kennengelernt, nicht da, sondern die war an anderwärtigen Posten im Bezirk Lehrerin. Und wir sind nach Wurzel gekommen. Dann nach Wurzel, nach Ried, beides, und haben das Haus gebaut in Dummelsam. Und nach einigen Jahren, das war 1994, hat dann der Bürgermeister Hörmendinger gesagt, hat mich angerufen und gesagt, du, wir haben da jetzt einen Bodensee fertig und da ist ein Wegerl oben, könntest du dir vorstellen, was wir da machen könnten? Und der Bürgermeister ist sehr rührig gewesen, hat uns bei diesem ganzen Projekt da Kultur aus sehr geholfen, also ohne seine Hilfe war das eh nicht zustande gekommen. Und dann habe ich gesagt, naja, das ist ein Weg, sollen wir da einen Fitnessparcours machen? Nein, habe ich gesagt, die gibt es da eh überall schon, die Fitnessparcours. Aber wir haben da Dichter, da Schatzdorf und Stölzhammer und so viele ansässige Künstler. Da machen wir da ein Kulturhaus und außerdem beim Weg können wir Tafeln aufstellen mit ein paar Versen von den Dichtern, mit einer Erklärung und einem Bild. Ja, machen Sie einen Vorschlag. Da sind wir dann schon mehrere gewesen, das ist ein Kollege, der Zeugner und meine Frau. Und da haben wir halt dann was entworfen und das ist realisiert worden. Und ist 1996 ist das von Landeshauptmann Ratzenböck praktisch eingeweiht worden. Es war ein großartiges Fest. Dann ist das große Fest gewesen 2002. Stelzheimers Geburtstag. Und da haben wir dann einen Auftrag gekriegt, weil Ried nicht eingesprungen ist. Wir müssen für den Stelzheimer eine Ausstellung machen. Und da mit EU-Geldern haben wir einen Teil dieser aktuellen Ausstellung einmal entworfen. Und ja, und dann ist, ja, wohin? Ja, beim Pfarrer im Vorsee. Dann das hat gerade reingepasst, also, aber das ist nur von Sommerweg bis Neujahr gewesen. Und dann hat der Pfarrer gesagt, ich brauche den Pfarrsaal wieder, bitte, dass es aussehen. Und dann habe mich ich gekümmert, dass die Ausstellung, ja, wo da wir sind, ja, im Bauhof. Na bitte nicht im Bauhof, das ist sofort kaputt. Das ist ja alles der Sündteuer gewesen. Jetzt habe ich dann im Bezirk, natürlich bin ich auch vernetzt, und habe ich irgendeinen Kollegen dann, und das war der in Obernberg, der Herr Höhl, und der hat gesagt, das Gerichtsgebäude in Obernberg steht leer, du kannst den ganzen Stock, den ersten kannst du da belegen mit deinen Tafeln. Und dann habe ich mit dem Tischler, ich meine, da war es minus 10 oder 15 Grad kalt, haben wir die abgebaut und aufgebracht nach Obernberg. Und das war bis 2008, war die Ausstellung in Obernberg und leider Gottes nicht viel besucht. Also die hat keine Frequenz gehabt. Die sind lieber zu den Falken gegangen, die Leute, die Bayern von Füssing rum, aber zu uns nicht. Und da in dieser Zeit hat der Bürgermeister das über die Bühne gebracht, dass man das Haus jetzt so und diese Räumlichkeiten so vorfinden, wie es er wollen hat und wie es die Künstler wollen haben und wie es wir wollen haben. Und um 2009 ist das jetzt praktisch eröffnet und es läuft der Betrieb.
0: Ist so. Das ein gesicherter Standort?
1: Ja, es ist gesichert. Kommt nicht mehr raus. Und daneben habe ich mir gedacht, ja, wenn man so etwas zu tun hat damit, die Leute wollen auch was mitnehmen. Die wollen nicht irgendwie, dass ich ein Gedicht vorlese und dann, sie wollen was mitnehmen. Und dann habe ich in Eigenregie, ohne irgendwelche, das Buch drucken lassen. Und das ist jetzt in der vierten Auflage, dieses Buch, und es ist gern gelesen.
0: Das heißt, Gedichte aus dem Innviertel von Stelzheimer und Hans Schatzdorfer. Ein wunderschönes Bierl mit einem Nordkarton und reich bebildert und von den Inhalten her sehr viele Kostproben aus dem literarischen Schöpfen von den beiden Schatzdorfer und Stelzheimer. Erhältlich?
1: Bei mir persönlich.
2: Und das ist beim Konsulenten Freimut Rosenauer unter der Telefonnummer 0664 53 47 742 oder per Mail f.rosenauer@aon.at. Die Kontaktdaten findet ihr auf der Webseite www.stelzhammermuseum.com. Gerade zuerst haben wir noch die Geschwister Simböck mit dem Innviertler Triowalzer gehört und jetzt hat der Stelzheimer Chor Ungenauch Kirchholz unter der Leitung von Gerhard Fitzing Aufstellung genommen und bringt uns das Lied »Am Himmel sind Sternderln«.

0: In einem Museum, so wie deins ist, gibt es ja, ich sage immer, das sind verborgene Schätze. Verborgen deswegen, weil sie einen besonderen Wert haben. Gibt es in deinem Museum so etwas, als wäre dein Lieblingsstück?
1: Ja, das ist gut, dass du das Thema aufwirfst, weil voriges Jahr hat mich eine Frau, da waren in Viertler Salzburg, dieser Verein, den uns geben, auch zu Stürzhammerszeiten, ne? Und die haben so Utensilien vom Enkel bekommen, der Enkel, und da haben sie mir den Spazierstock vom Dichter, haben sie gesagt, der gehört ja doch ins Museum. Nicht, glauben Sie nicht, was sollen wir tun? Naja, habe ich gesagt, wenn er nicht zu teuer ist. Nicht? Ja, naja, die zweite Frau vom Enkel, vom Franz, der war in Ostermeeting, war er in der Bank, Bankchef. Und die hat in Hendorf hat die gewohnt, die hat mir ein paar Mal eingeladen und die hat mir dann diese ganzen Utensilien gegeben. Aber die Utensilien, das eine Besteck da, das ist vom Enkel. Aber da dahinter, das Reisebesteck, der Löffel und mit der Schatulle, das sollte vom Dichter sein.
0: Also, ich komme immer wieder auf das drauf, dass er schon noch Schätze irgendwo daheim in einem Kastel, in einem Ladl, in einer Schachtel, im Dachboden, in Köln oder sonst irgendwo gibt, die nicht einmal einen Materialwert von null haben, aber wenn sie dann irgendwo zielgerecht ausgestellt werden, dann haben sie einen Wert, weil dann bleiben sie der Nachwelt erhalten. Und ich mache immer wieder und gern meinen Aufruf, auch heute da, wenn ihr daheim so irgendwas habt, ein Museum eures Vertrauens, wo man schon so sagen kann, ist immer noch der bessere Aufbewahrungsplatz, als wir bei euch irgendwo daheim im Keller, wo es verrottert, verschimmelt oder die Mais kommen dazu und fressen die Sachen. Also in dem Fall bitte Kontakt aufnehmen mit dem Stolzhammer Museum. Damit der Konsulent Freimund Rosenau ist dankbar für das Vertrauen, was ihr euch da ihm schenkt. Ja, ich muss auf die Uhr schauen, lieber Freimund. Es war ein sehr, sehr interessanter Museumsbesuch. Also ich glaube, ich werde jetzt in Zukunft meine Liebe zu Museen überhaupt wieder mal aktivieren müssen und dürfen, weil es mich schon interessiert. Kommt immer wieder darauf an, wie man ein Museum präsentiert. Und deins hat mich wirklich fasziniert. Ich sage dir recht schönen Dank für das, dass du uns mitleben hast können, und wünsche dir alles Gute für den Rest von der Saison und möglichst viele weitere Saisonen noch, und alles Gute. Pfiat dich gut.
1: Danke.

0: Das war noch der Ausgang aus der Friedensmesse aus Österreich, die der Professor Wilfried Schaff geschrieben hat. Und der Wilfried Schaff gehört zum Innviertel einfach dazu. Und damit ist schon wieder eine Stunde vergangen und ich danke euch fürs Zuhören. Auf meiner Webseite www.radiomacher.at gibt's immer aktuell die Sendungshinweise und die Sendungen zum Nachhören. Ausspielen lassen wir uns heute von der Auhäusler-Musse mit dem Jägermarsch. Ums Eck um mich schaut, gibt's auch an jeden ersten Sonntag im Monat und jeden österreichischen Feiertag da im Freien Radio Salzkammergut und zeitversetzt im Museumsradio 1476. Und so wünsche ich euch noch recht eine schöne Zeit und alles Gute bis zum nächsten Mal, das am 4. Oktober sein wird. Und das sagt der Radiomacher Werner Miklautsch. Pfiat euch und schön gesund bleiben.
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1: Einen wunderschönen Sonntag, verehrte Hörerinnen und Hörer. Ich darf Sie aufs Allerherzlichste begrüßen zu einer Stunde mit viel Musik. Diesmal wieder aus dem Bereich der Operette. Außerdem blättern wir in alten Büchern und Chroniken. Ein paar Hintergrundgeschichten zu unseren Melodien habe ich natürlich auch gefunden. Eines sei schon verraten, es wird ein recht bunter Reigen an Musikstücken, die aber eines gemeinsam haben, nämlich den Ort der Uraufführung. Wir gehen heute ins Theater und besuchen eine Bühne, die Höhen und Tiefen erlebt und vor allem aber eine unglaubliche Fülle an wunderbaren Melodien hervorgebracht hat. Eine lange Reihe an weltbekannten Werken erblickten auf der linken Wienzeile das Licht der Bühnenwelt. Man sollte gar nicht glauben, wie viele es sind. Ich habe diese lange Liste ein wenig durchgeackert und es ist zu viel zum Vorschein gekommen, das von den Theaterspielplänen nicht mehr wegzudenken wäre. Klänge aus dem Theater an der Wien habe ich meine heutige Sendung getauft. Und da beginne ich heute einmal mit einer Opernouvertüre. Denn das Theater an der Wien war jahrelang die Wirkungsstätte des deutschen Komponisten Ludwig van Beethoven. Er wohnte in den Jahren 1803-1804 direkt im Theatergebäude und komponierte dort seine einzige Oper Fidelio. Die beiden ersten Fassungen des Fidelio wurden auch am Theater an der Wien uraufgeführt.

Fidelio, Ludwig van Beethovens einzige Oper, die aber weltweit Anerkennung finden sollte. Es spielten die Wiener Philharmoniker, dirigiert von Karl Böhm. Abgesehen von Fidelio brachte Beethoven viele weitere Werke im Theater an der Wien zur ersten öffentlichen Aufführung, so zum Beispiel seine 2., 3., 5. und 6. Symphonie, das 4. Klavierkonzert und weitere Orchesterwerke, die der Meister dann selbst dirigierte oder am Klavier spielte. Beethoven war also einer der ersten Kapellmeister des damals noch ganz neu erbauten Theaters an der Wien. Dieses geschichtsträchtige Haus war unter anderem das Resultat einer Mozart-Oper, die heute noch weltweite Anerkennung genießt. Emanuel Schikaneder hatte das Libretto zur Zauberflöte verfasst und er selbst sang bei der Uraufführung auch den Papageno. Die Zauberflöte wurde ein dermaßen großer Erfolg, dass Emanuel Schikaneder auf die Idee kam, ein eigenes Theater am Ufer des Wienflusses erbauen zu lassen. Am 13. Juni 1801 gab es die feierliche Eröffnung des kaiserlich-königlich privilegierten Schauspielhauses mit nahezu 2000 Sitzplätzen. 2 Jahre später musste Schikaneder das Theater jedoch verkaufen, da er sich mit einem Geldgeber zerstritten hatte. Er blieb jedoch künstlerischer Leiter des Theaters und holte Beethoven als Hauskomponisten und Kapellmeister ans Theater an der Wien. In den ersten Jahren war es zweifelsohne die klassische Musik, die im Theater an der Wien dominieren sollte. Eines muss natürlich dazu gesagt werden, in dieser Zeit war die Operette noch gar nicht erfunden.

Dies war ein Duett aus einer Operette, die vom Theater an der Wien aus rund um die Welt ging. Auch heute zählt die Fledermaus immer noch zu den berühmtesten Werken dieser Musikgattung. Es sangen Helen Donnert und René Collo. Am 5. April 1874 erklang die Fledermaus erstmals am Theater an der Wien unter der Leitung des Komponisten und es folgten noch fast 200 Vorstellungen. Möglicherweise kein Sensationserfolg, denn in Berlin zog die Erstaufführung gleich mehr als 300 Vorstellungen hinter sich her. Aber der Grundstein für den weltweiten Erfolg der Fledermaus wurde zweifelsohne am Theater an der Wien gelegt und man sollte dort noch viel mehr zu hören bekommen aus der Feder von Johann Strauss. Zur Operette war Johann Strauss nur widerwillig gekommen. In den 1860er Jahren lag ganz Wien im Jacques-Offenbach-Fieber und immer lauter wurde der Ruf der Theaterdirektoren, auch erfolgreiche österreichische Musiker für die komischen Opern nach französischem Vorbild zu begeistern. Johann Strauss war mit seiner Tanzmusik im Dreivierteltakt eine internationale Berühmtheit geworden, doch mit vokaler Musik hatte er so gut wie gar keine Erfahrung. Wenn es um Musiktheater ging, schwieg er lieber und seine Ambitionen in diese Richtung waren überschaubar. Nach einem Riesenerfolg von Offenbachs Schöner Helena am Theater an der Wien versuchte nun der Direktor des Karl-Theaters, den Johann Strauss für ein Operettenprojekt zu gewinnen. Die Verhandlungen blieben jedoch ergebnislos und nun versuchte Friedrich Strampfer, der Direktor des Theaters an der Wien, sein Glück. Der war bedeutend erfolgreicher, denn er hatte außerdem noch Henriette Strauss Rückendeckung bekommen. Als ehemalige Sängerin war Frau Strauss natürlich gerne wieder mit dem Theater verbunden und so griff sie zu allen möglichen Tricks, um ihren Garten für das Musiktheater zu begeistern. Strampfer nahm den umjubelten Wiener Walzerkönig schließlich unter Vertrag und am 10. Februar 1871 war es schließlich soweit. Der Vorhang des Theaters an der Wien hob sich für die erste Johann Strauss Operette, Indigo und die 40 Räuber.

Die allererste Operette des Johann Strauss, der bis dato nur Konzert- und Tanzmusik geschrieben hatte. Sie hörten das Orchesterzwischenspiel zu Indigo und die 40 Räuber, gespielt von der Staatskapelle Dresden. Die Musik zu Indigo wurde enthusiastisch bejubelt und lief nach der Premiere noch 70 Mal am Theater an der Wien, wurde aber im Laufe der Jahrzehnte wegen des schlechten Buches immer mehr fallen gelassen. Theaterdirektor Friedrich Strampfer war es also gelungen, den Johann Strauss für lange Zeit an das Theater an der Wien zu binden, und so wartete man schon mit Hochspannung auf das nächste Bühnenwerk des Wiener Meisterkomponisten. Am 1. März 1873 hob sich der Vorhang zu Karneval in Rom, wiederum mit fulminanter Ausstattung in einem ausverkauften Haus. Es folgten 80 weitere Vorstellungen, wenngleich die Operette das vermissen ließ, wofür Johann Strauss so berühmt geworden war. Es gibt in diesem Werk keinen einzigen seiner berühmten Walzer.

Auch die Premiere dieser Operette war ein gesellschaftliches Ereignis der Sonderklasse am Theater an der Wien. Karneval in Rom von Johann Strauss, gesungen hat Peter Anders zusammen mit dem Kölner Rundfunkchor, begleitet vom Kölner Rundfunkorchester, dirigiert von Franz Marschalek. Das Theater an der Wien, seine Menschen und seine Melodien stehen im Mittelpunkt meiner heutigen Operettensendung und da gibt es noch sehr viel zu entdecken. Das von Mozart-Librettist Emanuel Schikaneder gegründete Theaterhaus hatte in seiner Anfangszeit ein sehr buntes Repertoire zu bieten. Nach Beethovens Fidelio im Jahr 1805 folgte eine Mischung aus Orchesterwerken, Musiktheater, Lustspielen und Tragödien und den in Mode gekommenen Ritterstücken. Ritterturniere mit Schwertkämpfen und brennende Burgen gab es damals zu sehen im Theater. Oder Friedrich Schillers Jungfrau von Orléans mit mehr als 400 Personen und 80 Pferden auf der Bühne. Trotz spektakulärster Inszenierungen hatte das Theater in seiner Anfangszeit wiederholt mit massiven finanziellen Problemen zu kämpfen. Die ersten Operetten entstanden erst 4 Jahrzehnte später und die waren jahrzehntelang Publikumsmagneten der Sonderklasse. Mit der folgenden Melodie sind wir bereits im Jahr 1875, also ein Jahr nach der Fledermaus-Uraufführung. Cagliostro in Wien hieß damals die neueste Johann Strauss-Operette, Rudolf Schock und das Hamburger Rundfunkorchester.

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In den 1870er Jahren hatte sich bereits der nächste Meister der Wiener Operette zu Wort gemeldet, Karl Millöcker. Das Lied vom Teukerten Burm stammt aus dem verwunschenen Schloss der ersten erfolgreichen Operette des Karl Millöcker. Nach verschiedenen Engagements in Wien, Graz und Budapest war Millöcker im Jahr 1869 als zweiter Kapellmeister ans Theater an der Wien gekommen. Er hatte diese Funktion bis ins Jahr 1883 inne. Danach konnte er sich als freischaffender Komponist seinen Lebensunterhalt verdienen. Und wie hieß jenes Werk, das dem Karl Millöcker zu so viel Ansehen und auch Reichtum verhalf? Es war natürlich der Bettelstudent, der am 6. Dezember 1882 am Theater an der Wien seinen ersten Auftritt hatte. Dieses Bühnenstück stand lange Zeit ganz weit oben auf der Liste der meistgespielten Operetten. Hier sind Fritz Wunderlich und Ursula Schirmacher, begleitet von den Berliner Symphonikern.

Karl Millöcker, 14 Jahre lang Kapellmeister am Theater an der Wien, dann ermöglichte ihm der Erfolg des Bettelstudenten ein finanziell gesichertes Leben als freischaffender Komponist. Das Theater an der Wien war in den 1870er Jahren zweifelsohne zur führenden Operettenbühne in Wien geworden. Die Verträge mit Meistern wie Johann Strauss und Karl Millöcker machten dies möglich. Nicht nur am Dirigentenpult gab es berühmte Namen, sondern auch auf der Bühne. Die weiblichen Bühnenlieblinge dieser Zeit hießen Josephine Gallmeier und Marie Geistinger. Direktor Friedrich Strampfer hatte beide Damen ans Theater an der Wien geholt. Privat waren die beiden jedoch Konkurrentinnen und konnten einander auf den Tod nicht ausstehen. Die fesche Peppi war eine geniale Volksschauspielerin, frech und frivol und tanzte als erste Cancan in Wien. Jedoch war sie aber auch völlig undiszipliniert und wurde von der Geistinger mehr und mehr hinausgedrängt. Nachdem die cholerische Gallmeier dem Theaterdirektor eine Ohrfeige versetzt hatte, wurde sie schließlich entlassen und musste das Theater wechseln. Die Geistinger war fortan die uneingeschränkte Königin des Theaters an der Wien und sang die Hauptrollen in den anstehenden Uraufführungen des Johann Strauss. Indigo, Karneval in Rom, Cagliostro in Wien und in der Fledermaus war sie die erste Rosalinde der Operettengeschichte. Zwischen 1865 und 1877 hatte das Theater an der Wien also eine Primadonna der Operette, die auch in sehr vielen Sprechstücken mitwirkte. Da Schallplatten zu dieser Zeit noch nicht erfunden waren, haben wir auch keine Tondokumente, auf denen die Stimme von Marie Geistinger zu hören wäre. Anstatt der Geistinger hören wir jetzt Nadja Stefanow und das Orchester der Staatsoperette Dresden in der Operette Das Spitzentuch der Königin. Premiere am 1. Oktober 1880. Singen wird sie die sogenannte Trüffel-Arie. Mittlerweile kann man mit dieser Bezeichnung nicht mehr viel anfangen. Doch wenn Sie dieses gesungene Walzerlied hören, werden Sie mit Sicherheit sofort eine bekannte Melodie darinnen erkennen. Das Trüffelcouplet aus dem Spitzentuch der Königin.

Das Trüffelcouplet aus dem Spitzentuch der Königin, eine der vielen Johann Strauss Operetten, die am Theater an der Wien zur Uraufführung kamen. Das Bühnenwerk ist von den Spielplänen längst verschwunden, die Musik jedoch nicht. Bereits Johann Strauss selbst hatte das Potenzial dieser Komposition erkannt und daraus einen Konzertwalzer geschaffen. Sein Opus 388 »Rosen aus dem Süden«, immer noch ein Ohrwurm bei Orchesterkonzerten in aller Welt. Die Uraufführung des Walzers »Rosen aus dem Süden« erfolgte gut ein Monat nach der Operettenpremiere im Goldenen Saal des Musikvereins unter der Leitung seines Bruders Eduard. Mit Operettendiva Marie Geistinger hatte das Theater an der Wien nicht nur einen Publikumsliebling auf der Bühne, sondern auch eine fachkundige Theaterleiterin. Am 1. August 1869 folgte sie Friedrich Strampfer als Direktorin nach. Zusammen mit Maximilian Steiner führte sie 6 Jahre lang die Geschicke des Hauses. Der künstlerische Erfolg war unter ihrer Leitung dank der vielen Operettenproduktionen ein großartiger. Die finanzielle Lage ließ allerdings zu wünschen übrig, wenngleich es tausende Wiener zu den Produktionen ins Theater zog. 1875 legte die Geistinger die Leitung des Theaters wieder nieder, um als Operettensoubrette auf ausgedehnte Gastspielreisen zu gehen. Ihr Kollege Maximilian Steiner führte die Geschicke des Hauses dann noch bis ins Jahr 1880. Dann übergab er aufgrund einer schweren Erkrankung die Leitung an seine Söhne Franz und Gabor. Exakt in diese Periode fiel die Uraufführung der nächsten Johann Strauss Operette, Der lustige Krieg. Uraufführung am 25. November 1881. Der Walzer »Nur für Natur« wurde in der Interpretation von Alexander Girardi zum Gassenhauer und machte den Sänger aus Graz augenblicklich berühmt und zum Publikumsliebling. Leider war die moderne Tonaufzeichnung im Jahr 1881 noch nicht so weit und deshalb müssen wir auf die Stimme des Alexander Girardi mit diesem Lied verzichten. Gefunden habe ich jedoch eine andere historische Aufnahme, die im Jahr 1929 entstanden sein dürfte. Hier ist der Wiener Opernsänger Julius Patzak mit einem Ohrwurm aus dem lustigen Krieg.

Nur für Natur aus der Brette der lustige Krieg. Bei der Uraufführung am Theater an der Wien, erstmals sehr freundlich aufgenommen, zählte er zu Lebzeiten des Johann Strauss noch zu den häufigsten aufgeführten Operetten. Das altehrwürdige Theater an der Wien stand heute im Mittelpunkt dieser Sendung, liebe Musikfreunde. Wir haben Musik gespielt, die auf dieser Bühne erstmals vor vielen Jahren erklungen ist. Dies waren Kompositionen von Ludwig van Beethoven, Johann Strauss und Karl Müllecker. Jetzt aber fehlen noch so viele Werke, die es verdient hätten, gespielt zu werden. Sowohl aus der goldenen Wiener Operetten-Ära als auch aus der Zeit nach der Jahrhundertwende. Davon gibt's dann eine Auswahl in unserer nächsten Operettensendung heute in 2 Wochen. Und natürlich werden wir uns auch wieder an einige Persönlichkeiten erinnern, die dieses Haus maßgeblich geprägt haben. Ich freue mich, wenn Sie dann wieder mit dabei sind, vielleicht aber auch schon am kommenden Sonntag zur gleichen Zeit. Da gibt's dann wieder Unterhaltungsmusik in unserer Sonntagsmelodiesendung. Und wenn Sie gerne zu unseren alten Schlagern tanzen, dann freuen wir uns, wenn Sie am kommenden Freitag nach Bad Gäusern kommen. Da sind wir im Innenhof des Schlosses Neuwildenstein beim Handwerkshaus in Bad Gäusern. Ab 19 Uhr spielen wir da Musik aus der guten alten Plattenkiste. Und hinter mir, da wartet schon der Peter Gillesberger. Er freut sich, Ihnen Volksmusik und Volkskultur aus der Region näher zu bringen. Ich wünsche Ihnen noch eine schöne Woche und auf ein Wiederhören freut sich Ihre Edith Schiller.

Viel haben wir wieder vorbereitet für unsere gemeinsame Stunde. So ist der Volkskulturbeitrag mit unserer Christa Gschwantner mit dabei. Dann geht es über den Baum des Jahres heute und natürlich die Senderei. Das habe ich schon lange nicht mehr gehört. Anfangen tun wir mit der Musi aus dem Mühlviertel, mit der Pulverriedl-Musi. Und so freue ich mich auf eine gemütliche, unterhaltsame Stunde miteinander.

Die Oberstdorfer Tanzlmuse hat uns begleitet und eingespielt in die gemütliche Stunde. Und es geht ja heute über den Baum des Jahres. Und die Rede ist da von der Lärche. Ein wunderschöner Baum. Und über diese Baumart darf ich heute ein wenig was in der gemütlichen Stunde erzählen. Und da hat es ganz gut gepasst, dass uns die Oberstdorfer Tanzlmusik bereits im Gebirg aufgespielt hat. Ja, da ist die Lärche daheim. Und der steirisch-bayerische Dreigesang meint jetzt bei seiner Volksweise vom Wald, Kim ist Vierer. Ja, da geht es natürlich auch um die Baum und so weiter. Also da werden wir heute ein paar Liedl hören, Musikstücke und vor allem Gesangstücke, wo der Wald, die Baum ein wenig im Vordergrund sind. Und vor allem auch die Leute, was da drinnen arbeiten.

Die Lerche ist ein ausgesprochener Sonnenliebhaber und wächst besonders gut auf freien Flächen, steilen Hängen und kargen Böden. Sie kommt mit großen Temperaturunterschieden zurecht, von minus 1 bis plus 14 Grad im Jahresmittel und trotz Frost, Schnee und Sturm. Ihr tiefreichendes Wurzelsystem sorgt für hohe Standfestigkeit, weshalb sie gemeinsam mit der Zirbe oft die Waldgrenze in den Alpen bildet. Mit rund 4,5% Anteil an den heimischen Waldflächen zählt sie neben der Fichte, Kiefer und Tanne zu den vier wichtigsten Nadelbaumarten Österreichs.

Eine Besonderheit der Lerche ist ihr sommergrünes Verhalten. Als einziger heimischer Nadelbaum wirft sie im Herbst ihre Nadeln ab. Gerade in großen Höhen wäre es eigentlich ein großer Vorteil, die Nadeln über den Winter zu behalten, um im kurzen Sommer schneller wachsen zu können. Warum die Lerche selbst im Hochgebirge auf diesem scheinbaren Nachteil sitzt, ist bis heute nicht vollständig geklärt. Aber gerade das macht sie aus wissenschaftlicher Sicht besonders spannend. Auch kulturell hat die Lerche die Alpen geprägt. Während andere Baumarten gerodet wurden, ließ man sie stehen. Ihr Holz war wertvoll, ihre Nadeln zersetzen sich rasch und beeinträchtigen die Weiden nicht. Und sie boten Schutz für Menschen und Tiere. So entstanden die Lerchenwiesen, die bis heute das Landschaftsbild vieler Almen prägen.

Das Holz der Lärche ist seit Jahrhunderten geschätzt. Sein rötlicher Kern macht es nicht nur optisch attraktiv, sondern auch besonders widerstandsfähig gegen Pilze und Schädlinge. Deshalb ist es vielseitig einsetzbar, vom Außenbereich über Hausbau und Schindeln bis zu den Möbeln und im Innenausbau. Seine Qualität hängt jedoch wesentlich von der Herkunft der Bäume ab. Im Klimawandel brauchen wir Baumarten, die mit Extremen umgehen können. Die Lärche ist dafür ein hervorragendes Beispiel. Sie verbindet ökologische Stabilität mit hoher wirtschaftlicher und landschaftlicher Bedeutung. Mit der Wahl zum Baum des Jahres 2026 rückt sie ins Rampenlicht als Symbol für alpine Natur, nachhaltige Forstwirtschaft und die Zukunft der österreichischen Wälder.

Schwungvoll aufgespielt, die zwanglos Tanzelmusi hat uns begleitet. Und ihr, liebe Volksmusikfreunde, erfahrt heute in der gemütlichen Stunde ein wenig was über den Baum des Jahres 2026. Es geht über die Lerche. Und ein Merkmal der Lerche sind natürlich auch die Lerchenzopfen. Sie werden etwa 3 bis 6 cm groß, selten auch bis zu 10 cm lang und maximal 2 cm breit. Sie stehen meist aufrecht am Zweig und erinnern wegen ihrer Form und Struktur ein wenig an eine Mini-Ananas. Die Farbentwicklung ist im Sommer, sind die jungen Zopfen oft rötlich und grün, reif verfärben sie sich hellbraun bis braun. Die reifen Zopfen bleiben oft mehrere Jahre am Baum, bevor sie schließlich dann abfallen.

Jetzt haben wir ein wenig zu anderen Holzorten einen Ausflug gemacht, musikalisch. Nämlich die Tenglinger Sänger haben gesungen ein zirbenes Bitterl, also über die Zirbe ist da gegangen. Und zuvor hat uns das bekannte Blacherbach-Trio, wo auch der Schwab Franzi mitgespielt hat, so zart an der Zither, der Lindenbaum aufgespielt. Heute geht es aber über den Baum des Jahres im heurigen Jahr 2026 und das ist die Lerche. Und über die Lerche habe ich euch schon ein wenig was berichten dürfen. Und sie ist nicht nur sagenumwoben, sondern auch hat die Lerche eine besondere Heilwirkung. Man kann im Frühjahr die ersten Triebe sammeln und sie zu Tinkturen, Tees oder Umschlägen verarbeiten. Beliebt ist eigentlich das Harz. Es ist viel intensiver, als das die anderen Nadelbäume haben und hat eine hohe desinfizierende und keimtötende Wirkung. Ein selber gemachtes Massageöl aus Lerchen ist sehr wohltuend. Es gibt übrigens noch einige Kräuterfrauen und Schnapshersteller, die das Harz oder die jungen Triebe zu einem sehr würzigen Schnaps weiter verarbeiten. Ja, da wünschen wir gutes Gelingen. Also ein Stamperl Schnaps aus der Lerche ist ganz was Besonderes.

0: Wunderbar aufgesungen und musiziert, die Fützmoser Tanzelmusi war jetzt auf Besuch bei uns in der Volksmusikstunde, wo es über einen wunderschönen Baum gegangen ist, heute dem Baum des Jahres. Im Volkskulturbeitrag mit unserer Christa Gschwandner machen wir einen Blick in den eigenen Garten und schauen, was da jetzt für die Beeren schon reif sind, was man runterbrocken kann, und dabei wird es uns einiges erzählen.
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2: Beeren im eigenen Garten. Es gibt viele Arten und Weisen, wie man seinen Garten gestaltet. Themengärten begeistern durch ihre vielen Details. Trockengärten eignen sich für gießfaule Gärtner und Natur- und Wildgärten sind bereits seit Jahren in aller Munde. Heute möchte ich mich allerdings mit dem Beerengarten beschäftigen. Kann es etwas Schöneres geben, als am frühen Morgen noch vor dem Frühstück die ersten Beeren im Garten zu pflücken und zu genießen? Ob Erd- oder Himbeere, Brom- oder Andenbeere, sie alle eignen sich als leichte Mahlzeiten und lassen sich zu jeder Stunde in viele leckere Speisen integrieren. Möchte man eine eigene Erdbeeren im Garten kultivieren, so sollte für diese ein trockener Platz gesucht werden. Am besten werden sie auf einem kleinen Hügel positioniert, sodass das Wasser schnell aus ihrem Wurzelraum abfließen kann. Himbeeren hingegen benötigen ausreichend Wasser. Sie bilden jeden Tag aufs Neue ihre leckeren und gesunden Früchte aus. Brombeeren können sehr problematisch auf Dauerregen reagieren. In unserem Raum empfiehlt es sich daher, sie an einem geschützten Standort zu pflanzen und sich beim Kauf der Pflanzen nach resistenten Sorten zu erkundigen. Andenbeeren sind in Österreich noch recht unbekannt. Im Herbst tauchen die gelb-orangen Früchte oft als Dekorationselemente auf. Die etwas säuerlich schmeckenden Beeren werden wie Himbeeren kultiviert und können ebenfalls täglich aufs Neue geerntet werden. Wer damit begonnen hat, seine eigenen Beeren zu züchten, wird sich von seinen Pflanzen nur mehr schwer trennen können.

Ein ganz lieber, netter Jodler von Duschelhofgesang aufgesungen. Der Salzburger Jodler, den haben wir jetzt gehört. Und den Rainer Marsch, ja, das passt ja natürlich auch zum Thema, den hören wir aber von einer Gruppe aus dem Salzkammergut, nämlich aus Bad Gulsern, ist die Schneiderstubenmusi jetzt zu Gast.

0: Wunderbar aufgespielt, der Rainer Marsch, den haben wir gehört von der Schneiderstubenmusi aus dem Gäuseratal. Ja, in Stadt und Land, da sind ja Kirtage gerade im Gange oder kommen auf uns zu. Aber wenn wir gerade den Rainer Marsch gehört haben, dann ist der Roberti-Kirtag bald im Salzburger Land. Und wenn wir ins Ausseerland umschauen, ja, dann ist so das sehr Bierzelt gerade im Gange. Und da ist natürlich schwungvoll und lustig. Und in unserer Sendereihe, das habe ich schon lange nicht mehr gehört, hören wir zwar nicht eine Musik aus dem steirischen Salzkammergut, weil die sind natürlich jetzt alle im Kirtag, sondern habe ich eine Musik ausgesucht aus dem Tiroler Land, nämlich wieder mal die Tiroler Wirtshausmusik. Aber das Motto passt ganz besonders auf Aussee. Ich habe einen Durst, werden sie uns dann noch aufspülen und singen. Aber zuvor die Kennung von das habe ich schon lange nicht mehr gehört.
1: Das habe ich schon lange nicht mehr gehört.
0: Der Gustl Retschizecker mit seiner Tiroler Wirtshausmusi und dem besonderen, ja, schmackhaften Liedl. Schöne Grüße, Sumi, ins Ausseher Bierzelt. Ich habe einen Durst. Ein gutes Motto für die nächsten Tage. Ich wünsche euch viel Vergnügen und eine gute Unterhaltung und feiert ein bisschen.

Ja, ich habe einen Durst. Die Tiroler Wirtshausmusi hat uns begleitet. Ich darf euch jetzt gegen Ende unserer Sendung nur ein paar Veranstaltungen durchgeben. Ja, der Herbst ist spürbar, kommt schon klar, aber es zu, wenn ich in meine Veranstaltungskistel reinschaue, da tut sie wieder allerhand, was einfach gut ist für unsere Leute, dass wir wieder ein wenig zusammenkommen, dass wir uns treffen. Ich darf euch einladen. Der Tourismusverband Bad Ischl lädt wieder ein zu Aufgespült Volkskultur mit meiner Wenigkeit am Sonntag, 20. September um 15 Uhr in der Trinkhalle in Bad Ischl. Mit dabei sind bei unseren herbstlichen Singen und Spülen die Salzkammergut Geigenmusik, der Enztaler Viergesang, die Ischler Weisenbläser und die Geschwister Strasser aus Bayern. Sie waren beim Volksmusikwettbewerb in Innsbruck mit dabei. Junge Familienmitglieder, also zwei Dirndln und ein Bub, haben da gewungen und werden auch in Bad Ischl ihre Lieder da bringen. Und der Ehrengast ist diesmal der Dr. Franz Gumpenberger, unverkennbar vom ORF Oberösterreich, der Mühviertler Ansager. Ich freue mich, dass der Franz Gumpenberger mein Gast sein wird und wird uns unter dem Motto ein Mühviertler zu Gast im Salzkammergut einiges Humorvolles berichten. Und ich darf euch durch den Nachmittag begleiten. Die Goldhaben-Frauen werden wieder Kaffee und Kuchen vorbereiten. Und dass man dabei sein kann, muss man sich Eintrittskarten holen und reservieren lassen beim Tourismusbüro in Bad Ischl, in der Trinkhalle oder in der Salzkammergut-Touristik, in der Götzstraße in Bad Ischl oder online unter tickets.salzkammergut.at. Also aufgespült Volkskultur mit Peter Gillesberger am Sonntag, 20. September um 15 Uhr in der Trinkhalle in Bad Ischl. Zuvor gibt es schon am Freitag am Volksmusikabend und zwar im Mozarthaus in St. Gügen unter dem Motto Herbsteln tut's am Freitag, 18. September um 19.30 Uhr. Mitwirkende sind der Wolfganger Viergesang und die Musi, die Almreislern und die Strobler Vozobi Musi. Durchs Programm führt der Augustin Kloewer. Und das Grundlseher Sänger-Musikantentreffen mit dem Kranzl-Schießen ist ebenfalls wieder. Und zwar am Freitag, 25. September, ist das Musikantentreffen um 20 Uhr im Gasthof Rostiger Anker in Güssel am Grundlsee. Mit dabei sind da die Fliederstaunmusi, der Wolfganger Viergesang, Kmachl-Bichler-Musik und der steirisch-bayerische Dreigesang, ein Bläserquartett, der Grundlseer Tanzelmusi und das Hafenduo Wimmer Duschl. Sprecher sind der Peter Grill und der Max Pürcher. Also auf zum Musikantentreffen nach Güssel am Grundlsee. Karten kann man sich bei den Infobüros im Ausseerland abholen. Ja, und mit der Volksweis Hopfen und Salz für die Göbus-Musi-Musikanten sage ich danke fürs Zuhören. Wünsche euch einen schönen Sonntag, schöne Ausseher-Kirtagszeit und freue mich, wenn wir uns heute in einer Woche wieder hören zur gewohnten Zeit zwischen 11 und 12. Als der Peter Gillesberger wünsche ich euch das. Bis zum nächsten Mal. Für Gott benannt.

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Herzlich willkommen bei Blasmusik aktuell im Freien Radio Salzkammergut mit Franz Schindlauer. Heute habe ich wieder ein gemischtes Programm im Gepäck, teilweise neue Einspielungen und auch einige traditionelle Stücke im neuen Gewand. Ich hoffe, es ist wieder etwas dabei, das auch euch gefallen wird. Los geht's mit einem Marsch von Julius Fučík, unsere Helden in einem Arrangement von Gernot Martin Heidegger, dem Militärkapellmeister aus Oberösterreich. Weiter geht's mit Filmmusik aus dem Film El Postino, einem preisgekrönten Film aus den 90er Jahren. Und anschließend hören wir Melodien aus der Musical-Komödie Funny Face von George Gershwin. Dieses Musical ist ebenfalls verfilmt worden und heißt im Originaltitel Ein süßer Fratz.

In unserem heutigen bunten Programm geht's weiter mit Filmmusik aus dem Film Die Brücke von Arnhem, ein Kriegsfilm aus den 70er Jahren. Er beschreibt eine gescheiterte Luftlandeaktion der Alliierten hinter den deutschen Linien im September 1944 während des Zweiten Weltkriegs. Weiter geht's etwas heiterer mit Melodien aus der Operette Frau Luna von Paul Linke. Bekannt ist vielen das Lied von der Berliner Luft. Diese Operette wurde auch mit Theo Lingen verfilmt. Sehr bekannt ist auch dann der nächste Titel, Gabriela Song aus dem Film Wie im Himmel in einem Blasmusikarrangement mit Chor.

Blasmusik aktuell im Freien Radio Salzkammergrund bringt heute einen bunten Blasmusikmix. Die nächste musikalische Runde wird nun mit dem Marsch Voliers Bergères eröffnet. Le Voliers Bergères ist ein berühmtes Musiktheater in Paris, das im Jahre 1869 bereits eröffnet wurde. Viele weltberühmte Künstler traten dort auf, unter anderem Charles Chaplin, Stan Laurel, Josephine Baker, die berühmte Sängerin und Tänzerin, Marlene Jarrell und viele, viele andere mehr. Nun wird's etwas moderner. Wir hören eine neue Bearbeitung von Melodien aus der Oper Der Barbier von Sevilla von Rossini. Und zum Abschluss dieser Runde bleiben wir noch in Italien mit dem Titel L'Italiano.

Nun machen wir einen musikalischen Abstecher nach Spanien mit dem Titel Ecos Españoles, einen Pasodoble. Wir bleiben noch in Spanien mit dem Titel Gypsy. Der Arrangeur dieses Titels nahm Anleihen von dem berühmten spanischen Geiger und Komponisten Pablo de Sarasate. Unser heutiges Programm beschließen wir dann mit dem Goldenen Marsch.

Die Sendezeit neigt sich schon wieder dem Ende zu, genauso wie der Sommer, der uns heute noch einen wunderbaren Sonntag beschert. Die Schlosskonzerte in Gmunden haben auch am vergangenen Mittwoch mit einem fulminanten Konzert die Pforten für heuer geschlossen. Beinahe 5000 Konzertbesucher haben heuer diese mittlerweile sehr erfolgreiche Konzertreihe besucht. Ich bedanke mich wieder für eure Aufmerksamkeit und wünsche noch einen schönen Sonntagnachmittag und auf ein Wiederhören bei Blasmusik aktuell im Freien Radio Salzkammergut freut sich euer Franz Schindlauer. Servus, pfiat euch.

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0: Danke, Norbert. Guten Abend, meine Damen, guten Abend, meine Herren. Guten Abend, Madel. Servus, die Burm.
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3: Damen und Herren, Mädel und Buben, einen wunderschönen Sonntagnachmittag bzw. Mittwochnachmittag, je nachdem, wann Sie sich wie immer Zeit nehmen für 2 Stunden Musik aus Österreich hier im Austronom. Ja, es ist ja so, dass man nicht immer gerne Post bekommt, speziell wenn sie eingeschrieben ist. Da ist meistens was Unangenehmes, was dann drinsteht. Aber wenn ich von der Medienmanufaktur aus Wien von Charlie Bader Post bekomme, dann weiß ich, dass da ziemlich sicher was Gutes drinsteckt. Zum Beispiel jetzt aktuell ist es die neue CD von Ernst Molten und Ursula Strauß, die jetzt veröffentlicht wurde. Die heißt Nachtvögel. Na, da hören wir doch gleich einmal rein in diese Platte, und zwar mit dem Stück Schwarze Tramway von der neuen CD Nachtvögel von Ernst Molden und Ursula Strauß.

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Die legendäre Worried Man Skiffle Group mit dem Stück Der scheinste Mann von Wien. Wir bleiben gleich in der Bundeshauptstadt und kommen ein bisschen mehr in die Gegenwart zur Formation Zug nach Wien und einem Lied namens Fingerfarben. Bitteschön.

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kann ich mich noch erinnern, dass diese Nummer 1987 ziemlich oft im Radio gespielt worden ist. Das war die Band Wiener Wunder mit Loretta. Der Bassist dieser Band Wiener Wunder war übrigens ein gewisser Harald Sicheritz, der dann später als Regisseur sich in Österreich einen Namen gemacht hat. Und der Saxophonist ist ein Mann, der auch Bass spielen kann, nämlich Günter Pahl alias Gunkel, der ja dann später als Kabarettist in Österreich berühmt geworden ist. Ja, das war die Band Wiener Wunder. Von Wien geht's quasi jetzt nach Niederösterreich, nämlich nach St. Valentin. Und zwar hören Sie jetzt das Trio Akzent mit Sunrise in St. Valentin.

Ja, das war der Fassmann mit dem Titel Nur Krieg für dich. Zuvor hörten Sie Tini Trampler und die Playback Dolls mit dem Titel Farbenstau. Jetzt geht's zurück ins Jahr 1982. Da hat Österreich natürlich beim Song Contest teilgenommen. Ich glaube, Platz 18 sie geworden. Das Duo Mess. Lissi Engstler, Elisabeth Engstler und Michael Scheikel. Elisabeth Engstler ist ja dann später als Fernsehmoderatorin bekannt geworden und Michael Scheikel hat weiterhin als Musiker und Produzent gearbeitet, hat unter anderem diesen komischen Song gemacht, wo sich jede Zelle seines Körpers wohlfühlt und so weiter, ist ein bisschen ins Esoterische abgedriftet. Aber im Jahr 1982 waren sie beim Song Contest als Vertreter Österreichs dabei und haben, wie gesagt, als Duo Mess den 8. Platz gemacht mit dem Lied Sonntag. Und wer ja naheliegend das Lied an einem Sonntag, zumindest jetzt bei der Erstausstrahlung, zu spielen. Hier ist das Duo Mess mit dem 1982er Beitrag zum Europäischen Song Contest.

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Das war der viel zu früh verstorbene Hansi Dujmitsch mit dem Lied Jubel bis zum Abschied. Damen und Herren, am Samstag bin ich, es ist Samstagabend und die Dinge stehen schlecht, bin ich mal gemütlich in die Ischler Stadt runtergegangen, habe geschaut, was sich so tut. Und dann höre ich beim K&K Hofbeisel, bei der Schirmbar, beim Gasgarten eine Band spielen. Und ist es doch glatt die Restfettenband, also der Reitinger Andi und der Stünge Fritz, die da mit ihren Burschen aufgespielt haben, habe ich mich gleich dazugesetzt, habe ein bisschen gequatscht noch mit den Kollegen. Und der Zufall will es, dass ich tatsächlich schon vorbereitet gehabt habe für die heutige Sendung ein Lied vom Herrn Stünge in diesem Fall, und zwar den Titelsong seiner letzten CD Was so ist. Hier ist der Fritz und die Band Stünge.

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Das, Damen und Herren, war Anna Mabo mit dem Lied »Alles wird gut«. Jetzt geht's wieder zurück in die 1980er zu einem klassischen One-Hit-Wonder von Babsi Ballou. Welch Künstlername? Original heißt sie Sabine Chalupa und hat aber unter dem Namen Babsi Ballou mit Hochsaison im Eissalon einen ziemlichen Hit gehabt. Interessant ist, dass als Textautor ein gewisser G. Stein angegeben worden ist, also Gestein, ha, ha, ha. Dahinter steckt kein geringerer als Günther Brödel, Journalist und Textautor, der dann berühmt geworden ist als Erfinder und Texter des Ostbahnkürte. Also als ich das erfahren habe, habe ich schon mich sehr wundern müssen, weil ich nicht gedacht habe, dass Günther Brödel solche Texte schreibt. Aber wurscht, es ist ein Kultstück geworden. Babsi Ballou mit dem Text von Günther Brödel. Hier ist der legendäre Hit Hochsaison im Eissalon. Passt ja auch immer noch zur heißen Jahreszeit.

Eberhard Forcher alias Tom Petting mit dem Stück Unter den Sternen. Jetzt gibt es ein Lied aus dem Jahr 1984 von Ludwig Hirsch von seinem Album Traurige Indianer, unfreundliche Kellner. Welch Albumtitel. Und bei diesem Lied, ja, da hat es auch eine Fernsehsendung gegeben, wo Ludwig Hirsch mit diesem Lied aufgetreten ist. Und dieser Clip ist dann immer gespielt worden in dieser ORF-Wurlitzer-Sendung, wo man sich Lieder und Filmausschnitte wünschen hat können. Und der Peter Rapp hat es dann in den Wurlitzer reingetippt. Und dieses Lied, kann ich mich erinnern, haben sie da ziemlich oft gespielt. Vielleicht können sie sich auch noch dran erinnern. Es war auch ein kleiner Hit in Österreich. Schön, lieb, geschmacklos. Also ganz Ludwig Hirsch. Hier ist der Tante Marie.

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Das war Peter Cornelius mit dem Stück Zwei verschiedene Blau von seinem bis dato jüngsten Album Unverwüstlich aus dem Jahr 2017. Jetzt geht's zurück ins Jahr 1987 und zur Band SF2. Die sind hervorgegangen aus der Band Superfeucht aus Linz rund um Ewald Tröbinger. Die haben zum Beispiel mit Jetzt oder Nie einen ziemlichen Hit in Österreich gehabt. Und dann ist SF2, also Superfeucht 2 mehr oder weniger, nichts mit dem Fernsehen und FS2 zu tun, hervorgegangen als mehr oder weniger Soloprojekt von Ewald Tröbinger. Der ist übrigens dann später bekannt geworden als der bis heute agierende Initiator des großen Linz-Marathons, der jedes Jahr im Frühling in der oberösterreichischen Hauptstadt stattfindet. Damals war er noch als Musiker unterwegs. Vor einigen Jahren hat er Superfeucht kurzzeitig sogar einmal wiederbelebt. Die Resonanz war nicht allzu groß. Ich habe es auch kaum mitbekommen. Wurscht, aber das habe ich jetzt für Sie. Eine Ballade von SF2, also Superfeucht 2, damals auch oft im Radio gelaufen. Hier ist sie, das Lied Der erste Schritt.

auch in Wahrheit schon länger nicht mehr gehört, habe ich mir gedacht, spiele ich es halt in der Sendung. Der Hubert mit Weit, Weit Weg. Nächstes Jahr startet er ja mit einer neuen Platte und einer neuen Tournee, die ihn auch nach Hallstatt und Gmunden führen wird, wieder durch. Infos auf www.hubertvongoesern.com. Ein kleines bisschen Zeit haben wir noch, zum Beispiel für die Band Viech, schöner Name, und dem Lied Hau dem Zirkus den Hut drauf. Bitteschön, Viech.

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Das war das Trio Lepschi mit Links, ja, und das war schon der Astronom für diese Woche. Ich hoffe, es war wieder was für Sie dabei. Ich packe jetzt meine Sachen zusammen und packe neue Sachen für Sie aus Österreich oder alte Sachen, alte, neue Sachen. Nächste Woche wieder aus am Sonntag 15 bis 17 Uhr mit der Wiederholung am darauffolgenden Mittwoch 14 bis 16 Uhr, wie immer auf den Frequenzen des Freien Radios Salzkammergut und auch online auf www.freiesradio.at. In diesem Sinne kommen Sie mir wie immer geschmeidig, gemütlich und gesund durch die Woche. Bis zum nächsten Mal. Danke fürs Dabeisein. Ich bin Manfred Madlberger und Sie nicht.

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1: 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Simple Smart Buildings ist heute wieder unterwegs. Ich bin zu Gast bei Dr. Alfons Huber in Wien. Alfons Huber war viele Jahre lang leitender Restaurator der Sammlung alter Musikinstrumente des Kunsthistorischen Museums in Wien. Diese Sammlung ist zum Teil heute auch noch untergebracht in der Neuen Burg, im sogenannten Corps de Logis. Die ersten Teile dieses Gesprächs sind in den vorangegangenen Episoden zu hören.
2: Diese sogenannten ICOM-Klimastandards, die durch die ganze Literatur geistern, wurden ja nie als Standard gewählt, sondern sind das Ergebnis einer Umfrage aus den 50er Jahren, was habt ihr denn bei euch so für ein Klima? Und da wurden dann diese 18 bis 20 Grad geboren, 50% Luftfeuchtigkeit plus minus, die aber überhaupt nicht als optimales Klima angesprochen werden dürfen. Weil wenn das so wäre, dürften wir alle keine Eiskästen haben, weil wenn die Sachen sich so gut halten, müssten wir eine Klimaanlage bei 20 Grad haben und da bleibt die Wurstsemmel frisch, das tut sie aber nicht. Sondern tiefe Temperaturen im Winter, 15, 16 Grad, wären durchaus opportun, was bei warmen Wänden nicht diese negativen Effekte hat, wie wenn nur die Luft 15 Grad hat. In Schloss Skokloster gibt es zwei Pförtnerhäuschen, da wurde das eine Häuschen mit Radiatorheizung bestückt und das andere mit der Temperierung. Und auch auf den gleichen Setpoint. Und das temperierte Haus hat um 28% weniger Energie verbraucht wie das radiatorbeheizte Haus. Ich bin über viele Jahre der Frage nachgegangen, warum bewirkt Luftheizung eine geringere relative Feuchte? Und ich nehme für mich in Anspruch, die Antwort gefunden zu haben. Sie ist nämlich multikausal. Es ist nicht ein Grund, sondern es ist ein Gemisch aus überhöhtem Luftwechsel und ich habe das Entfeuchtungsmechanismus genannt. Um mit Luft zu heizen, muss ich die Außenluft über einen Wärmetauscher schicken. Und je kleiner die Wärmetauscherfläche, desto höhere Temperatur brauche ich. Um eine Raumtemperatur von 20 Grad zu erzeugen, bei einer Wandtemperatur von 15 Grad im Sockelbereich und 16, 17, 18 Grad im aufgehenden Mauerwerk, muss ich die Luft auf mindestens 40, 45 Grad erwärmen. Die Vorlauftemperaturen, die Installateure einstellen, sind normalerweise 60 bis 65 Grad. Und der Rest geht dann über den Thermostat. Also ein pumpendes Geschehen mit einer Reglerhysterese. Die müssen wir später auch noch einmal erwähnen. Das ist ganz wichtig, die Reglerhysterese. Also jetzt wird die Luft auf, sagen wir, 50 Grad punktuell im Radiator überhitzt und übertrocknet. Und ich habe während meiner Dissertation eine ganz verblüffende Entdeckung in der Umformerzentrale des Corps de Logis gemacht. In der Anheizphase die absolute Feuchte im Raum angestiegen ist. Das ist gegen jede Lehrbuchwissen. Wenn in einem geschlossenen System die Luft erwärmt wird, sinkt die relative Feuchte. Und in der Umformerzentrale in der Früh, wenn also nach der Nachtabsenkung die wieder mit vollem Geschäft anheizt.
1: Die Umformerzentrale, was passiert dort genau?
2: In der Umformerzentrale wird die Fernwärme über einen großen Wärmetauscher ins System des Hauses übernommen.
1: Mit welcher Temperatur kommt die Fernwärme an?
2: 110 Grad.
1: Und in der Umformerzentrale wird eben dann die Fernwärme in eine Nahwärme, in einen sekundären Kreislauf
2: übernommen. In den Heizkreis angespeist und in den Warmwasserkreis wird angespeist. Aber das Verblüffende und zunächst unglaublich Erscheinende war, dass sowohl die relative Feuchtigkeit als auch die absolute Feuchtigkeit ansteckt. Wenn Luft überhitzt wird und wir reden da von einer relativen Feuchtigkeit in der Umformerzentrale von unter 10%, ja, die ist völlig übertrocknet, dann wird sie extrem hygroskopisch und zieht gierig aus der Raumschale, aus dem Inventar Feuchtigkeit an sich und wird jetzt konvektiv verteilt. In der Umformerzentrale natürlich nicht, weil die geschlossen ist, aber in einem Raum wird diese jetzt feuchte, überfrachtete, heiße Luft dem Raum zugeführt und abgekühlt. Und wo wird sie abgekühlt? Im Fensterbereich und in den Außenwandecken, die ja noch kälter sind, weil sie Wärmebrücken sind. Und dort wird jetzt dieses zu viel an Feuchte, die Raumluft oder die Luft kann nur bei einer gegebenen Temperatur eine bestimmte Feuchtemenge tragen. Wenn das zu viel ist, wenn sie zu stark abkühlt, dann kondensiert es. Entweder als Nebel oder als Wolke oder an einem kälteren Bauteil. Die Scheiben beschlagen sich dann.
1: In der Raumecke entsteht Kondensat.
2: In der Raumecke entsteht Kondensat. Und jetzt kommt der erste Punkt des Entfeuchtungsmechanismus zum Tragen. Die überhitzte Heizungsluft zieht aus dem Inventar und aus der Luftfeuchte an sich.
1: Sättigt sich
2: und gibt sie an den Außenwandecken wieder ab. Dann beginnt der Teufelskreislauf von der Kapillarkondensation. Auch ein Begriff, der zu meiner großen Verblüffung sehr vielen Architekten und Heizungsplanern nicht einmal bekannt war, was da passiert.
1: Das heißt, heruntergebrochen in den Kapillaren, in Haarröhrchen, herrschen andere physikalische Bedingungen als im Makroraum. Es sind kleinere Räume und es herrscht dort ein geringerer Luftdruck.
2: Genau. In der Wandoberfläche beginnt schon bei 80% relativer Feuchte, werden die Wasserdampfmoleküle nicht mehr von der Wand abgestoßen, was sie täten, wenn die Wand isotherm ist. Sobald die Wand mehr als 2,5 bis 3 Grad kühler als die Raumluft ist, beginnt Kapillarkondensation. Und wenn jetzt die Wand feuchter wird, beschleunigt sich das. Das ist ein Feedback-Prozess, weil die Mauer hat so ungefähr um die 8% Bauteilfeuchte. Wenn sie kalt ist, akkumuliert die Feuchte und sie hat dann 9,5% Bauteilfeuchte und dadurch steigt die Wärmeleitfähigkeit. Es gibt da eine dramatische Formel, 1% mehr Bauteilfeuchte ist 10% höhere Wärmeleitfähigkeit.
1: Auf ein ganz einfaches Phänomen heruntergebrochen, das wir alle kennen, wenn wir im Winter nasse Socken tragen oder ein Gedankenexperiment, wir steigen mit einem Fuß ins Wasser, der Schuh und der Socken oder die Socke für unsere deutschen Hörer durchfeuchten und auf dem anderen Fuß ist es trocken, werden wir natürlich im Bereich des feuchten Fußes, unsere Wärme wird wesentlich schneller in den umgebenden Schnee ausströmen und wir werden natürlich am nassen Fuß viel, viel schneller die Kälte spüren.
2: Wir sind jetzt sozusagen immer in zwei physikalischen Welten. Das eine ist die Temperaturseite und das andere ist die feuchte Seite.
1: Und wir sind in einer Makrowelt des Raumes und in einer Mikrowelt der Kapillaren.
2: Ja, durch die feuchte Akkumulierung steigt auch der U-Wert der Wand. Und daran sieht man, dass diese Phänomene, die haben nach meinem bescheidenen Kenntnisstand bis heute keinen Eingang in die Computerprogramme gefunden. Die Wand wird als U, früher K-Wert, Konstante, mit einem konstanten U-Wert gerechnet, das aber nicht ist.
1: Weil das dem U-Wert zugrunde liegende Lambda, welches die Wärmeleitfähigkeit beschreibt, in den Tabellen und jetzt vermutlich natürlich in den Datenbanken, die Wärmeschutzberechnungen hinterlegt sind, als Konstante dargestellt sind. Aber in Wirklichkeit ist ja dieses Lambda eine Variable, welche von der Bauteilfeuchtigkeit abhängig ist.
2: Ich wollte ja lange nicht zur Kenntnis nehmen, dass ich Außenseiter Dinge entdecke, die Bauphysiker oder Fachleute nicht wissen oder noch nicht beobachtet haben. Vermutlich ist es so einfach, weil es eine gewisse Form der Betriebsblindheit ist. Wenn man es nicht weiß, muss man beobachten und sich schlau machen. Wenn alles schon in den Büchern steht, dann glaubt man ja den Büchern. Was gedruckt ist, ist wahr. Und genauso ging es mir mit der Bauphysik. Ich habe auch die gleiche Vorlesung im Zuge meines Dissertationsstudiums absolvieren müssen wie die Architekten. Da wird ja die Raumluft als ruhende Luftschicht gerechnet. Ich habe 2012 ein lustiges Erlebnis gehabt. Meine Tochter hat damals ihr Architekturstudium beendet und bei der Diplomarbeit hat natürlich ihr obergescheiter Vater ununterbrochen Senf und Creme dazugegeben. Und sie hat ein Gründerzeithaus saniert und revitalisiert. Und ich habe halt immer wieder dreingeredet oder gute Ideen lanciert. Und sie hat dann nachher gefragt, na, würdest du alles, was du da so zu wissen glaubst, auch selber bei dir umsetzen? Und das war natürlich ein ziemlich gewaltiger Vorwurf. Und ich habe dann unsere Mietwohnung, von einer Genossenschaftswohnung, habe ich alles das implementiert, was ich damals zu wissen glaubte und bin auch da wieder auf ganz eigenartige Sachen draufgekommen, dass Radiatorheizung erstens keine ruhende Luftschicht generiert, sondern dass die Luft damit 0,5 bis 0,7

0: letztes Jahr unsere Wohnung mit 8 Temperatur- und Feuchtefühlern bestückt gehabt. Ein Temperaturprofil, also unsere Gäste sind also mit den Fühlern vor den Augen, vor der Nase beim Jausen gesessen und habe eben festgestellt, dass es in radiatorbeheizten Räumen an der Decke 23 Grad hat und Fußboden 20 Grad, während im temperierten Raum ein ganz geringer Gradient ist. Ich habe die Bestandsfenster, die Innenflügel ausglasen lassen, die den Falz tiefer fräsen und mit Wärmeschutzverglasung versehen. Aber das wirklich Verblüffende war eben zu entdecken, dass der Fenstersturz, also beim radiatorbeheizten Räumen, hochaktiv ist, also da kommt die Wärme raus, während in meinem temperierten Raum, der noch dazu eine Calciumsilikat-Innendämmung hatte, nichts sichtbar ist, da werden die Wärmebrücken nicht aktiviert. Ich habe damals auch einen Linearheizkörper erfunden, der ist auch patentiert
1: Also ein
0: worden, ein
1: Eckheizkörper.
0: Eckheizkörper um die Nordostecke, da habe ich einmal 9 Grad gemessen bei Frost. So kalt wird die, dort ist natürlich, da war das Kinderzimmer, der Schimmel gewachsen und der funktioniert wirklich sehr gut. Den habe ich auch im Badezimmer eingebaut und die unglaubliche Entdeckung war, wohlgemerkt, der Eckheizkörper wird in Wandkontakt montiert und heizt sich auf, also Oberflächentemperatur 43 Grad an der heißesten Stelle. Und bei der Thermografie von außen, die von der TU Wien durchgeführt wurde, ist sichtbar die Wasserleitung, im Februar wohlgemerkt, aber der Eckheizkörper im Badezimmer ist nicht sichtbar.
1: Das warme Rohr ist also durch trockenes Mauerwerk gedämmt. Hingegen leitet das Kondensat feuchte Mauerwerk rund um den Steigstrang der Hauptwasserleitung die Wärme des 14-gradigen kalten Wassers nach außen. Unglaublich.
0: Also es sind lauter Phänomene, wo ich sage, die müssten doch eigentlich bekannt sein. Also Bauteiltemperierung trocknet die Bauteile und senkt das Lambda ganz massiv. Wie gesagt, 1% Bauteilfeuchte kriege ich rasch einmal weg. Und wenn das dann immer besser wird, weil der Bauteil immer trockener wird, dann habe ich 1-2% weniger Bauteilfeuchte. Und bei einer Radiatorheizung, bei jeder
1: Und
0: Luftheizung,
1: das Lambda verändert sich dabei um wie viel Prozent?
0: 1% weniger Bauteilfeuchte ist 10% geringeres Lambda. Das ist ein Hebel.
1: Ja.
0: Das ist unglaublich. Also das waren die positiven Nebeneffekte von der eigenen Wohnungssanierung, wo ich das bestätigt gefunden habe, dass ich mir von den anderen habe sagen lassen müssen, weil ich kann es ja nicht selber überprüfen.
1: Ein Fachwort hast du vorher verwendet, die Regelhysterese. Bitte, wenn du das auch noch erläuterst, worum es da geht.
0: Warum diese ketzerische Ansage, Air Conditioning is out und Bauteilkonditionierung ist die Zukunft? Alle Klimaanlagen funktionieren nur mit einer hochspezialisierten Regeltechnik. Jedes Regelelement hat ein Messintervall, wo sich das anzusteuernde Element einschaltet und wieder ausschaltet. Also ich muss dem Heizelement sagen, ich will 19 Grad, den Setpoint. Also muss ich die Heizung bei 18,5 muss es aktiv werden und bei 19,5 muss ich es wieder ausschalten. Also es geht nicht ohne Regelelemente und auch nicht ohne Regelzacken. Air Conditioning bedeutet immer das Gegenteil von konstante
1: Es ist letztlich
0: Raumluftzustände.
1: die Kommunikation zwischen Sensor und Aktor und es ist immer eine gewisse Bandbreite erforderlich. Und es gibt quasi in der Mitte dieser Bandbreite den Zielwert und um diesen Zielwert oszilliert es zwischen einer oberen und einer unteren Regelgrenze.
0: Ja, genau so ist es. Und das ist auch der grundlegende Unterschied zwischen konditionierter Luft und konditionierten Bauteilen. Der Bauteil selber ist so träge, dass man die Regeleingriffe nicht sieht. Wer je die Klimakurven von einem temperierten Raum gesehen hat, der wird das nicht glauben. Es gibt eine entzückende Publikation vom Haustechniker des Germanischen Nationalmuseums in Nürnberg, der sagt, Hilfe, meine Klimaanlage spinnt. Und dann schaltet er die Klimaanlage einmal aus und stellt zu seiner großen Verblüffung fest, dass die Klimaschreiber plötzlich Linien schreiben und keine Zacken mehr. Und genau das ist eigentlich aus der Sicht der Restauratoren das Ziel, dass das Klima sich linear verhält und nicht mehr als Zacken.

0: Ampelkurven, die jedes Mal, muss ich vor Augen führen.
1: Also vielleicht nicht linear, sondern als glatte Kurve.
0: Danke, als glatte Kurven abbilden. Warum wir diese Regelhysterese-Kurven so ablehnen, ich will nicht sagen hassen, weil Kunstwerke fast immer aus kombinierten Materialgruppen zusammengesetzt sind. Auch ein Gemälde, das eigentlich relativ klimatolerant ist, hat eine Trägerschicht, entweder Leinwand oder schlechter Holz. Auf dem ist eine Grundierung, die völlig anders reagiert wie die Malschicht. Und wir nennen diesen Vorgang, wenn das Klima nicht stabil ist, innere Verwitterung. Und das drückt es eigentlich sehr gut aus, weil man sieht nicht auf den ersten Blick, was da stattfindet. Das ist ein mikroskopischer Prozess, der zu Mikrorissen führt, wo dann wieder auch Schadgase eindringen können. Also es ist ein laufender Verfall, so wie künstliche Alterung. Die Klimatechnik hat deswegen so reüssiert, Schuld dafür, sie ist eigentlich unser Ausstellungsbetrieb. Wir können nur dieses Verschiffen von hochdotierten Kunstwerken und alle großen Blockbuster-Ausstellungen brüsten sich damit, dass sie jetzt den Dürer oder den Rembrandt, der nie verlieren wird, doch bekommen haben als Publikumsmagnet. Aber die Leihgabe wird nur vergeben, wenn der Leihnehmer garantieren kann, die ICOM-Klimastandards, dass er 20 Grad plus minus und so weiter einhalten kann.
1: Aber das plus minus erlaubt ja genau diese Regelhysterese.
0: Ja, und die Klimaanlagenbetreiber behaupten, dass nur sie und ihre Anlagen in der Lage sind, diese internationalen Standards zu liefern. Das stimmt zu einer gewissen Weise, weil in Tokio und in Johannesburg und in New York und in, weiß ich wo, in Reykjavik kann ich nicht zeitgleich ein gleiches Klima erzeugen. Abgesehen davon, Klimazonen sind völlig unterschiedlich und am Äquator werde ich nie das gleiche Klima wie in Berlin erzeugen können. Das kann ich nur mit Klimatechnik, aber zu einem sehr hohen Preis, einerseits pekuniär, sündteuer. Und dieser ganze Ausstellungszirkus ist ja für die Objekte ja unglaublich zerstörerisch. Aber davon leben natürlich die Museen. Also man kann das nicht ganz abstellen, aber wie man das löst, weiß ich nicht. In Zeiten, wo du heute mit Digitaltechnik in ein Gemälde hineinkriechen kannst, im Internet findest du die Gemälde hoch aufgelöst und du kannst sie studieren, wie du sie live eh nicht mehr erlebst. Aber man lebt von diesem Mystizismus, von dieser Aura, von der angeblichen, die man nur erlebt, wenn man davor steht. Ich halte das ziemlich einen Betrug.
1: Wenn man jetzt, und das ist vielleicht eine kühne Analogie, von den Kunstwerken, die du jetzt beschrieben hast, den Menschen als Kunstwerk Gottes sieht, ob man dann nicht die Analogie herstellen kann, dass ein Raumklima, das den von den Menschen geschaffenen Kunstwerken, die aus organischen Substanzen bestehen, gut tut, ob nicht ein solches Klima mit wenig Regelhysterese auch den Menschen gut tut? Und der zweite Gedanke, sehr pragmatisch jetzt, wenn ich jetzt eine Bauteilheizung reguliere, wenn ich zum Beispiel hier als Sensor die Temperatur des Rücklaufs nehme und erst wenn der Rücklauf unter eine gewisse Temperatur sinkt, sagen wir 17 Grad Celsius, dass ich dann wieder mit einer erhöhten Vorlauftemperatur in diese Wand hineinheize, dass aber das System Wand und vor allen Dingen die Rohrleitungen, welche ja in der Wand liegen, so träge reagieren, dass dieser Regeleingriff sich nicht als Zacke in der Raumtemperatur abbildet.
0: Also es ist unmöglich, über eine solche Vorlaufregelung Zacken zu erzeugen. Das geht gar nicht. Also ich regle unsere Heizung, indem ich manuell, eigentlich täglich, den Vorlauf nachjustiere. Also der Raumthermostat im Wohnzimmer ist auf 30 Grad gestellt und wir haben Thermostatventile und ich drehe fast jeden Tag, also mit dem Blick aufs Thermometer, weiß ich meine ungefähre Zone. Ich muss einschränkend zu meinen philosophischen Ausführungen immer einschränkend sagen, dass die Menschen verschieden sind. Wenn du jetzt mit meiner Frau reden würdest, dann wäre sie von meiner Lösung nicht zu 100% begeistert. Man kann auch mit einer Wandtemperatur jede Raumtemperatur erreichen. Ich nachdem wir mit Gas heizen, mit einer nicht erneuerbaren Ressource und ich mir jeden Tag vorstelle, sozusagen das Erdinnere rinnt aus durch unseren Gasverbrauch und Erdölverbrauch, irreversibel. Was für Folgen hat das jetzt, abgesehen auch von CO2, was geschieht mit den Hohlräumen, mit dem Ökosystem Erde? Also alles, was wir tun, hat Konsequenzen. Man kann sich, braucht sich nicht der Illusion hingeben, dass irgendjemand davon kommt, ohne sich in irgendeiner Form, ich will nicht sagen schuldig zu machen, aber ursächlich zu machen. Alles, was wir tun, hat Folgen, wenn dann. Und darum bin ich so restriktiv auf diesem Gebiet. Ich bin auch allergisch drauf, wenn man mit rinnendem Warmwasser abwäscht zum Beispiel. Also ich verhalte mich da so vielleicht wie in den 50er Jahren oder wie auf einer Berghütte, wo ich mit den knappen Ressourcen sehr bewusst umgehe und mir eine Portion heißes Wasser mit Spülmitteln mache, einen Topf und in diesem Topf dann manuell abwasche, was nicht der Geschirrspüler kriegt.
1: Du beschreibst jetzt exakt mein Abwaschverhalten.
0: Das ist mir ganz wichtig zu sagen. Wenn man Luftheizung und Bauteiltemperieren kombiniert, ergibt sich ein schwer lösbares Dilemma. Unser Körper stellt sich ja kreislauftechnisch auf seine Umgebung ein. Luftbeheizte, radiatorbeheizte Räume erzeugen kühle Wände und warme Luft. Warme Luft, die noch dazu übertrocknet ist. Wie reagiert jetzt unser Körper? Und ich hoffe, es ist physiologisch richtig und kein Unsinn, den ich da rede. Aber ich habe mir das so zurecht gedacht und bestätigt gefunden durch mein Empfinden. Wenn ich warme Luft einatme, dann sagt das meinem Körper, wir sind im Sommer, wir sind in der Wüste, warme, trockene Luft. Also Poren öffne dich, die Kapillaren öffnen sich. Wir empfinden ja, also unser Körper misst Temperatur über die Hautoberfläche. Und zwar vorwiegend über den Knöchelbereich. Also darum ist wichtig in Oberösterreich, dass man also so kurze Lederhosen anzieht, aber die stutzen. Oder dass man einen Pulswärmer hat, in Island, den Pulswärmer. Ja. Also wir messen Temperatur, Raumtemperatur hauptsächlich über die Haut. Und wenn die Luft, die wir einatmen, heiß und trocken ist, öffnen sich die Poren. Dann wird aber unsere Haut gesackt von der kalten Wand, weil die Radiatoren ja meistens kleiner sind und konvektive Wärme im Raum verteilen, also ist nicht Strahlungswärme. Jetzt von über den Strahlungssensor wird uns gesagt, die Umgebung ist kalt. Und jetzt entsteht dieses Dilemma, wo ist jetzt? Ist jetzt Winter oder ist jetzt Sommer? In einem temperierten Raum ist die Luft kühl, was ich bevorzuge, weil dann ist mein Kopf frei, dann kann ich gut denken und ich ziehe mir lieber einen Pullover an. Aber die Wände sind nicht kalt. Ich habe jetzt leider mein Infrarotthermometer in der Werkstatt und nicht hier, sonst könnte ich das demonstrieren.
1: Ich fühle das angenehme Raumklima. Ich brauche ja kein, ich verlasse mich auf meinen Körper, auf mein Gefühl.
0: Ja.
1: Ich fühle mich bei dir wohl.
0: Schwierig wird es, wenn man von einem Raum in den anderen geht, das auch meine Kinder sagen. Also die normal geheizten Räume sind wärmer, aber die Lufttemperatur ist nicht groß unterschiedlich. Mein Arbeitszimmer sozusagen ist auch das Kinderzimmer, wenn die Enkel kommen, ist also temperiert. Es gibt keinen Schimmel in den Ecken, den es bei radiatorbeheizten Räumen eben dann gern gibt, in den Außenwandecken. Vor allem, wenn dann die Luft so austrocknet, dass man nachbefeuchtet, dann gibt es einen Schimmel. Also wir haben keinen Schimmel in der Wohnung. Die Entfeuchtungsmechanismen, glaube ich, haben wir ganz gut besprochen. Aber woher resultiert der Mehrverbrauch bei radiatorbeheizten Räumen? Also ich behaupte hier mit das Selbstbewusstsein, wenn ich zwei Gebäude habe, das eine wird temperiert und das andere wird radiatorbeheizt und beide auf 20 Grad der Setpoint, dann verbrauche ich mit dem Radiator um 20% mehr Heizenergie. Und zwar, weil es zu den Entfeuchtungsmechanismen, die dazu führen, dass das Lambda der Wand steigt, also geht über die Wand, die Transmissionswärmeverluste sind höher. Wenn ich die Luft auf 40, 50 Grad auch vorübergehend erwärme, erhöhe ich den Druck im Raum. Damit verliere ich auch über die Gebäudefugen mehr Luft. Und wenn ich geheizte, konditionierte Heizluft über die Türen und Fenster verliere, sauge ich kalte, unkonditionierte Luft von außen nach.
1: Also zu hohe Luftwechselrate.
0: Wenn sie jetzt neue Fenster sind, die so luftdicht sind, dann habe ich wieder einen Schimmel. Das heißt, ich kann dauernd den Belzebub mit dem Teufel austreiben und zwischen Pest und Cholera wählen. Also ich habe nach meiner Sanierung, auf das bin ich wirklich sehr stolz, ich habe also mehrere Maßnahmen gemacht, den Zulauf des Warmwassers zur Küche, der über zwei Außenwände verläuft und wo der Installateur, der das 1984 gemacht hat, abgewimmelt hat, sollte man das nicht isolieren? Jedenfalls habe ich das kappen lassen und bin also direkt durch den Fußboden, Kachelboden aufgestemmt, also auf kürzestem Weg in die Küche. Und was vorher ungefähr eine halbe Minute gebraucht hat, bis endlich das warme Wasser in der Küche angekommen ist, ist jetzt in 5 bis 10 Sekunden da. Auch diese Rohrleitungen sind wärmegedämmt.
1: Also man muss sehr genau überlegen, bei welchen Rohrleitungen ist eine Wärmedämmung sinnvoll und bei welchen Rohrleitungen nicht. Die Fortsetzung dieses Gesprächs hören Sie in der nächsten Episode. Simple Smart Buildings gibt es jetzt nicht nur zum Hören, sondern auch zum Lesen und zum Anschauen. Soeben ist das Buch Simple Smart Buildings erschienen und in diesem Buch finden sich viele unserer Grundgedanken als Texte, als Bilder. Günther, was können sich die Leserinnen und Leser von dem Buch Simple Smart Buildings erwarten?
2: Wir waren mit Simple Smart Buildings bei der Kulturhauptstadt Salzkammergut 2024 aktiv. Es wurden Workshops abgehalten, wo wir wichtige Simple Smart Buildings Techniken den interessierten Teilnehmerinnen präsentiert und auch gemeinsam geübt haben. Und über diese Workshop-Ergebnisse berichtet dieses Buch, ergänzt um wertvolle Hintergrundinfos.
1: Es gibt Kapitel über Steinmauern, über Kalktechnologie, über Holzdächer, über die Fugenabdichtung mit Torfmoos. Es gibt einen kleinen Abschnitt über steinerne Fußböden, natürlich über Kastenfenster, über Sonnenschutz mit Jalousien. Und es gibt ein sehr großes Kapitel über Lehm. Es gibt auch ein Interview mit Anna Heringer und einen Text von Martin Rauch.
2: Genau, und darüber hinaus haben wir im Rahmen dieser Workshops auch interessante Gebäude besucht mit den Eigentümerinnen und Eigentümern, über ihre Erfahrungen des Selberbauens, des Selbermachens diskutiert und diese Erkenntnisse sind auch in diesem Buch dokumentiert.
1: Das Buch Simple Smart Buildings gibt's überall dort, wo es Bücher gibt. 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

0: Sehr geehrte Damen und Herren, herzlich willkommen zu The Sound of Track, Filmmusik vom Feinsten mit Bernhard Kreuzhuber. Es ist wieder soweit, Live-Sendung an jeden ersten Sonntag im Monat um 18 Uhr. Heute ist schon September 2026, der 6. September. Nicht alleine, weil gerade natürlich an so ein, ja, wie soll man sagen, Bierzeitwochenende und so weiter genießt man ja auch doch viele Menschen. Heute sind wir aber hier zu dritt und die Frage ist, wer sind zwei Studiogäste, was sich der Bernhard als ich quasi eingeladen hat? Zuerst habe ich gefragt, wie darf ich euch nennen? Da ist klar, wir kennen, ja, ich bin Königin, ich bin Prinzessin, dann waren es zwei Prinzessinnen. Ja, so rein optisch natürlich ist ein Radio zu kosten, muss ich mir extra anzeigen. Es gibt natürlich dann schon ein Foto auf Kreuzhuber Moderation. Aber jetzt einmal, warum ich es über sagen kann, es sind zwei Damen, wo es im Vorfeld schon sehr lustig war. Und auch, wir haben schon ein paar Begegnungen gehabt, wo es lustig war. Aber es geht hier im Grunde nicht nur lustige Sache, sondern mit sehr viel ernsten Hintergrund. Und das ist Fokus Mensch. Und diese zwei Damen, nämlich die Sonja und die Monja, sind heute hier. Und jetzt sage ich einfach mal Grüß Sie.
1: Hallo.
2: Hallo.
1: Grüß dich.
0: Also wir haben natürlich sehr viele Fragen. Ich ganz speziell dann, was ist jetzt Fokus Mensch, was dann die, was sind die Leute dahinter? Aber zuerst einmal, dass wir mal wissen, welche Leute verbergen sich hinter den Mikrofonen jetzt im Freien Radio Salzkammergut. Ich fange einfach einmal, sie deuten sich hin und her. Also gut. Liebe Monja, wer bist du eigentlich?
2: Ja, hallo. Also ich bin die Monja Dahlhammer, bin aus Bad Gäusern und ich darf jetzt mittlerweile das 13. Jahr die Obfrau vom Fokus Mensch Bad Gäusern sein. Hab erfreut damit.
0: Das ist auch gut, wir wissen schon, da macht wer was gern.
1: Und ich bin die Windhager Sonja.
0: Ach, du
1: ich
0: bist
1: hätte, so. Ich hätte so gern gesagt, ich bin 30 Jahre oder vielleicht schon mehr verheiratet, aber das hat schon interessiert. Und ich bin seit einem Jahr Kassiererin. Also nicht ganz, aber fast.
0: Okay, also du hast sie verheiratet, war vor dem Kasser sein.
1: Ja, das war vor dem Kasser sein.
0: Da sieht man, es hat schon sehr viel Potenzial, das Ganze. Also Sonja und Monja sind heute erstens einmal, Dankeschön, dass der Einladung gefolgt seid. Es ist ja auch eine Filmmusiksendung und Fokus Mensch geht ja sehr viel um einen Menschen, nehmen wir mal, um das Miteinander sein. Und es gibt gar nicht so eine ganz genaue Liste heute, was an Filmmusik gespielt wird, aber angefangen haben wir mit Armageddon, das heißt Leaving. Das heißt, Leaving, ich tue es jetzt eher so, die gehen ja von der Erde weg quasi, um die Erde zu retten, ist doch schon ein Klassikerfilm, sehr blockbusterartig. Welche Brücke kann man da spannen? Sie haben eine auf jeden Fall große Komfortzone verlassen, um was Gutes zu tun. Und jetzt frage ich einfach einmal euch zwar, passiert euch das im Verein Fokus Mensch auch, dass man sagt, jetzt muss man echt eine Komfortzone verlassen, um was Gutes zu tun?
2: Ah ja.
1: Ja, schon. Gell.
2: Aber so richtig, ja.
1: Obwohl es trotzdem immer noch verbunden ist mit viel Miteinander. Also ich tue das unheimlich gern. Und manchmal ist es halt anstrengend, aber ja, es ist halt so. Es geht halt irgendwie nicht ganz rund im Leben. Gell.
0: Und das sind schon mal viele Fragen natürlich. Es ist zwar lustig, aber es geht nicht alles rund. Und jetzt ist immer die große Frage natürlich, was macht der Fokusmensch? Was ist der Fokusmensch? Wo gibt es denn, was ist mit Mitgliedern? Was gibt es denn Highlights? Und das werden wir jetzt die nächste Stunde klären hier live bei uns mit der Sonja und der Monja. Die beiden sind hier vom Fokusmensch. Und dann schauen wir mal, um was geht es wirklich? Was sind die wichtigen Eckpfeiler? Und ich bin schon sehr gespannt auf jeden Fall. Und es ist wieder so eine Sendung, wo wir uns im Vorfeld nicht abgesprochen haben. Sprich, wir schauen einfach, was passiert. Und das sind die ehrlichsten Sachen. Und es gibt natürlich auch, ja, die zwei wissen eh genug zum Reden. Das glaube ich auch. Aber irgendwann müssen wir da aufhören. Also um 19 Uhr sollte man dann wachsen.
1: Schade.
0: Jetzt haben wir Chevalier de Saint-Creal. Also mein Französisch ist nicht ganz so. Aber es ist ein Film mit Tom Hanks, habt ihr sicher gesehen, das Sakrileg. Da sind ganz viele verschiedene Putzlesteine, die dann irgendwas zu was Gesamten führen. Und ich glaube, da können wir uns jetzt schon mal Gedanken machen, um diese Frage nachher zu klären, welche Putzlesteine gibt es denn beim Fokus Mensch, damit was Großes Ganzes herauskommt.

0: So, wir sind wieder zurück vom Sakrileg. Die Putzelsteine werden gesammelt. Heute ja Fokus Mensch. Gosan ist bei mir mit der Monja, mit der Sonja. Und jetzt reden wir über diesen Verein. Ich nehme mal als ein Verein,
1: ja,
0: oder?
1: Ja, ist ein Verein.
0: Um was geht's da? Was macht sie überhaupt?
1: Also wir, größere Ortsgruppen, wir sind ja, klar, Ortsgruppen vom Dachverband von Oberösterreich, vom Fokus Mensch. Wir unterscheiden uns ganz gravierend von den anderen Gruppen. Wir haben eigentlich vor ein paar Jahren sind wir draufgekommen, dass unser Verein immer kleiner wird. Unsere Mitglieder leider versterben. Wir haben einen relativ hohen Altersdurchschnitt gehabt. Und sind vor der Entscheidung gestanden, lassen wir den Verein jetzt oder dann einfach
2: weiter.

0: 75 Jahre, 74 Jahre, genau. Und seit 2024 wird's einfach, haben wir wirklich umgestellt. Wir sind...
1: haben wir Vollgas gegeben.
0: Haben wir Vollgas gegeben, genau. Einfach das, was wir bis jetzt da haben, dass wir auch wirklich die Leute gesehen haben. Damals.
2: Ja, man muss sagen, man sieht ja immer mehr. Da ist wieder mal Veranstaltung und dann blitzt da wieder Vierer, dann sitzt da wieder. Also es dürfte sehr gut funktionieren, speziell in der Region.
1: Der Kuchenstand hat Zungen.
2: Es gibt ja, glaube ich, nicht nur das, es gibt ja gar nicht so wenig andere Sachen, was wir dann, glaube ich, heute hoffentlich auf jeden Fall auch noch klären. Jetzt einmal so die Grundaussage für alle, die jetzt irgendwo zuhören, die was das überhaupt noch nie gehört haben. Was ist so euch ein Kerngebiet oder für Weinen seid ihr da? Ich meine, ich glaube, es steht zwar schon ein bisschen im Namen drinnen, aber wo ist euch ein Fokus? Okay.
0: Also wir sind generell alle Einnahmen, die was wir kriegen, egal ob es Mitgliedsbeiträge, Spenden, von Veranstaltungen, von unseren Flohmärkten und so. Wir haben uns darauf begrenzt, dass wir Familien und Menschen im inneren Salzkammergut unterstützen.
1: Und da ist wurscht, wer?
0: Genau. Das ist, aber wir haben uns definitiv aufs innere Salzkammergut beschränkt und wenn wir das irgendwann einmal angedeckt haben, dann gehen wir weiter, aber wahrscheinlich werden wir das nicht mehr erleben.
2: Ja, und die Klischeefrage gleich zu geben, weil jetzt haben wir freies Radio Salzkammergut, das geht ja auch sehr weit hinaus. Was ist denn jetzt das innerste Salzkammergut?
0: Also unsere Spenden, unsere Mitglieder haben wir gern von überall her, das ist ganz klar, unterstützende Mitglieder auch. Unsere Spenden, die was wir ausgeben, gehen klar Gäusern-Ischl bis nach Bodaussee, Altaussee um mich, Gosau, Hallstatt, Obertrau, Wolfgang, St. Gün und in die andere Richtung an Emsee und so. Emsee, Traunkirchen.
1: Einfach das innere Salzkammergut.
0: Das innere Salzkammergut. Ich meine, so ganz streng auf eine Gemeinde sind wir jetzt nicht festgelegt, aber wir spenden nicht ins Ausland. Das ist unser Credo. Wir decken einfach so gut wie möglich da herinnen einmal an und dann.
1: Wenn es den Nachbarn gut geht, dann sind wir zufrieden und dann schauen wir weiter.
2: Ich sage jetzt einfach mal, es gibt natürlich schnapp mal gewisse Sachen sowas auf. Es gibt ja tatsächlich Aussagen, jetzt auch bei uns in Österreich, jetzt sind wir so ein reiches Land, es wird eh wohl jeder genug was haben. Hat sicher jeder Fesches daheim.
1: Genau. Mit dem werden wir gerade konfrontiert.
0: Ja. Okay. Kann ich sagen, ist bei Weitem nicht so. Die Fälle, wo es wir arbeiten unglaublich gut mit verschiedensten Organisationen und so. Wir haben uns gut vernetzt. Mit Schulen arbeiten wir auch zusammen, weil einfach die ihre Familien kennen. Wir kennen sie ja nicht, die Leute. Und da kriegen wir oft von Lehrern was, wo es einfach darum geht, der was nicht zum Zahlen tut, weil einfach da so wenig Geld da
1: ist. Wenn man nicht mehr auf eine Schulwoche mitfahren kann.
0: Genau. Es gibt mehr, als was wir denken.
1: Ja.
0: Und nur weil wer nicht offensichtlich das Ding hat, dass es ihm nicht gut geht, heißt es so lange nicht, dass es ihm gut geht. Und die Schamgrenze, da man wohin geht und fragt, man bitte, könnt ihr mir helfen, ist nach wie vor unvorstellbar hoch. Also das ist wirklich, das ist ein ganz wichtiger Punkt bei uns. Also bei uns kann man sich darauf verlassen, wenn wir anfangen, einer kriegen. Wir behandeln es zu zweit, also in dem Fall Sonja und ich, und da geht nichts aus. Wir brauchen halt eine Unterschrift für unser Kassabuch oder einen E-Mail-Verkehr oder so, wenn wir, mit der Frauenhilfe oder so zusammenarbeiten. Aber bei uns geht nichts aus. Es geht eine Gesamtspendensumme dann aus, wie viel da wir insgesamt dann gespendet haben über das Jahr. Aber bei uns erfährt niemand, wer was gekriegt hat.
2: Kriegt sie dann aber die Rückmeldung von denjenigen, die das gekriegt haben? So, also jetzt nicht unbedingt, dass die... Ja. Gebettelte Dankbarkeit, aber einfach nur, dass man sieht, okay, das hat jetzt auch gefruchtet.
0: Wir kriegen teilweise dann Fotos zugeschickt per Mail, wo zum Beispiel ein Kind ein neues Bett gekriegt hat und eben die gute Matratzen, weil es zum Beispiel eine Krankheit hat, wo es spezielle Matratzen braucht, was aber einfach unglaublich teuer ist.
1: Wir kriegen auch einen shiny Brief, wenn wir gerade irgendwas gespendet haben, weil es halt einfach diesen Monat nicht mehr gegangen ist.
0: Ja.
1: Da kriegen wir dann von den Leuten wieder eine Rückmeldung, wie dankbar das sind, dass das Monat jetzt gut ausgeht.
0: Ja.
2: Das heißt einmal so grob, das erste Ding zusammengefasst, ihr schaut wirklich da, wo vielleicht der Himmel sehr bedeckt ist, dass irgendwo die Sonne auch wieder aufgeht.
0: Ja, genau.
1: Wir haben zum Beispiel gerade eine berührende Geschichte mit der 14-Jährigen, die kann nicht schwimmen. Derer zahlen wir einen Schwimmlehrer. Das ist ganz wichtig, muss schwimmen lernen. Das sind so Sachen, was für uns ganz wichtig sind.
2: Man könnte meinen, es ist eine Kleinigkeit, aber gerade wahrscheinlich bei jungen Leuten und Kindern, die sagen, okay, da ist ja so viel dahinter. Man kann dann sicher baden gehen, man macht so viel Ruhe dann dazu.
0: Und auch für das soziale Umfeld so wichtig, dass die Jungen miteinander da können dann auch.
1: Das schauen wir einfach.
0: Man muss schon auch sagen, es fällt uns auf, also wir sind immer häufiger mit Anfragen von Familien und von Alleinerziehern konfrontiert. Also das geht sich wirklich mit die

0: Wohnungspreise und sowas, eh klar, für alle voll ist. Aber natürlich, wenn Elternteile allein sind mit Kindern, ist es normal.
1: Geht es also gar nicht mehr aus. Genau. Gerade jetzt Schulanfang wieder, wir haben schon gespannt, wieder Schulsachen kaufen, geht sich alles nicht mehr aus. Da sind wir im reichen Land und es geht sich nicht aus.
2: Fokus Mensch Gäusern schaut, dass die Sonne scheint. Und wenn die Sonne mal verglühen sollte, gibt es eben auch Möglichkeiten, das wieder anzustarten. Was ihr jetzt quasi macht zu diesem Metapher, passt natürlich jetzt auch zum Sunshine-Film dazu. Aber da ist auch die Sonne am Verglühen und die reaktivieren es wieder. Und da haben wir gedacht, okay, das passt ja sehr gut. Und ihr schaut einfach, wenn irgendwo ein bisschen die Sonne aufgeht, dann beginnt irgendwas wieder zu wachsen.
1: Genau.
0: Schön gesagt.

0: Viele ernste Themen bei Fokus Mensch. Da wird wirklich mit viel konfrontiert, aber es darf natürlich, glaube ich, auch gelacht werden. Und mit die zwei, mit der Sonja und der Monja, wird natürlich auch viel gelacht. Jetzt habe ich nämlich nur kurz off gesagt, während die Musik gelaufen ist. Jetzt reden wir darüber, okay, wie kommt das Geld überhaupt rein? Die ersten Gedanken an so einen Banküberfall war ja dann gar nicht so schlecht.
1: War super.
0: Wenn man nicht erwischt wird, kann man das auch öfters machen, ist sicher nicht so schlecht.
1: Ich kann keine Waffe entnehmen, jetzt ist das aber kein Problem.
0: Naja, gut. Also auf Social Media kann man sich die Gesichter anschauen, falls ich. Aber das Gute ist, das Geld, was herkommt, das ist ja, wenn man jetzt diesem Ganzen eine Botschaft gibt, will man natürlich auch der Geld, angenommen jetzt ist das mein Zehner und der ist aber gut gemeint und geht wieder gut weiter, egal an was man es glaubt oder nicht, aber ich glaube, das ist schon ganz wichtig. Mhm. Aber wie kommt es jetzt wirklich zu dem Geld, wo man jetzt wirklich den Leuten helfen kann?
2: Okay, also wir haben, natürlich leben wir von großen Teilen von unseren Mitgliedsbeiträgen, der ist derzeit 28 Euro im Jahr. Für unterstützende Mitglieder.
1: Suchen wir immer.
2: Suchen wir immer. Natürlich nach oben hin nicht offen. Schon offen.
1: Schon offen.
2: Schon offen, genau.
1: Wie viel mit dir?
0: Ja, dann, nicht mehr als 28. Genau.
2: Dann natürlich von Spenden. Sei es jetzt von Privatpersonen oder von Sponsoring, von Firmen auch teilweise. Von Spenden von Leuten, die was Festeln machen und uns auf das geben.
1: Veranstaltungen, was für uns zusammen.
2: Genau. Ein riesengroßer Teil von uns ist unser Flohmarkt in der Kunstmühle. Der ist 17 Mal im Jahr, von April bis Anfang November, alle zwei Wochen. Da kriegen wir wahnsinnig viel rein.
1: Da kann man und spenden, Sachspenden und die verkaufen wir dann wieder und das Geld kommt dann.
2: Genau, wieder eins zu uns. Jetzt da mittlerweile zum Glück ein großer Teil von uns sind unsere Märkte geworden, unsere Kuchen- und Keksstände. Wir haben im Frühjahr über unser Frühlingshaus im Vereinswirt, das ist so Ostermarkt, mit unseren wunderbaren Aussteller dazu.
1: Und Weihnachten
2: Weihnachten haben wir unsere große Weihnachtsfeier mit unserem großen Keksmarkt, wo wir auch wirklich tolle Leute dabei haben, die was uns aber unterstützen mit Machen und Kaufen und allem drum und dran.
1: Und Weihnachtshaus.
2: Dann haben wir Weihnachtshaus, der Adventhaus, genau, am Marktplatz, da dürfen wir auch dabei sein.
1: Das ist jetzt unser zweites Standbein, dass wir einfach...
2: Genau. Und coolerweise kommen dann teilweise auch Veranstaltungen auf uns zu und fragen uns, ob wir unseren Kuchenstand machen können, unseren Torten- und Kuchenstand. Das mögen die Leute, glaube ich, ganz gern, wenn sie in so einem pinken Glitzerding da sehen. Das ist, also zumindest für uns zwei ist das aber ein Wahnsinns-Gaudi.
1: Genau.
2: Und natürlich dann auch so unglaublich tolle Sachen wie Essigwurst-Veranstaltungen und so, die was auf uns zugekommen sind, die was für uns oft ist, mit uns, für uns gespendet haben. Von dem bleiben wir, ja.
0: Jetzt muss ich mal fast ein bisschen hineingrätschen, das waren jetzt eine Vielzahl von Veranstaltungen. Ja. Ich glaube mal,
1: das genau, ist nicht das machen wir so.
0: Jetzt frage ich einfach beinahe. Es ist aber schon jeder nur ehrenamtlich
2: bei. Ja, genau, genau. Bei uns ist jeder genau ehrenamtlich.
0: Da geht ganz schön viel Zeit, glaube ich, drauf.
1: Ja, genau.
2: Da geht richtig
1: ich viel Zeit. Ich sage aber, ein sinnvolles Hobby.
2: Ja, genau.
0: Das auf jeden Fall. Ich habe jetzt gerade kurz zu dir, ein Flohmarkt, habt ihr zuerst gesagt. Mhm. Wie funktioniert das? Gibt es einen Aufruf, wo man was jetzt zum Beispiel hinbringen
2: genau
0: kann?
2: Genau, also wir sind an unsere Flohmarkt-Tage, sind wir aber von 2 bis 4 in der Kunstmühle drüben. Und da nehmen wir auch voll gerne die Sachspenden an, weil da sind, ist
1: was das man komplette immer braucht
2: drüben. Und die verräumen uns dann aber wieder alles. Also wir sind insgesamt 9 Leute im Flohmarkt drüben.
1: Was wir
2: und da gibt es auch Kaffee und Kuchen auch dazu. Kann man sich anhucken oder man kann es mitnehmen. Das
1: genau
2: ist unser Ding auch dazu, ja.
1: Und das geht auch dann, eins zu eins.
2: Genau.
1: Und dann verkaufen wir es ganz günstig und dann geht das wieder alles, genau, fließt wieder alles ein.
0: Jetzt fragt zum Beispiel wer zu und der denkt, okay, aber was darf ich jetzt hinbringen? Jetzt sind es jetzt kleine Sachen, große Sachen. Nicht, dass jetzt der Aufruf ist und davor mit bringen, sage ich, weiß nicht, ein Hinnigs Auto zu.
2: Ja.
1: Okay. Wenn es herkriegt ist und zum Verkaufen tut, nehme ich Auto. Okay. Nein.
2: Darf ich sagen, was wir nicht nehmen können, weil das ist weniger. Also wir können keine Elektrogeräte nehmen.
0: Aufpassen, nochmal sagen, nicht mitnehmen bitte, weil sonst
2: werden es
0: nur
2: die. Nicht mitnehmen,
1: nicht genau mitnehmen.
2: Also Elektrogeräte, Bücher.
1: Ganz spannend leider sind Bücher.
2: Bücher werden nicht mehr gekauft.
1: Werden nicht mehr gekauft, genau.
2: Und CDs und DVDs und große Möbel, weil wir einfach keinen Platz haben dafür.
1: Außer es sind auch dicke Teile.
2: Nimm Wagen.
0: Also ich glaube, du hättest gar nicht sagen müssen, sondern dass du die Kassiererin bist, dein Herz schon sehr stark heraus.
2: Nein, also ja, ich bin streng über alle Kindersachen, Gewand, Deko, Schuhe, einfach alles, was man so im Leben hat, wo es halt kein Elektrogerät ist.
0: Genau. Also irgendwie außer, man kann zu dem Flohmarkt einfach hingehen, man kann es auch gemütlich haben, weil es dann Kaffee und Kuchen gibt,
1: genau.
0: Man redet ein bisschen, sieht vielleicht was, nimmt man mit, nimmt
1: zwei gute Stunden.
2: Ja.
0: Das war mir zwar bewusst, dass es gibt, aber vielleicht ist das einfach auch mal eine Möglichkeit, man sagt, jetzt fährt man einfach mal gemütlich hin und schaut.
1: Ja, genau. Es ist wirklich so.
2: Und es ist wirklich gemütlich und es ist wirklich lustig bei uns.
1: Also das, wir erleben es immer wieder, da größere sagen, sie haben nicht einmal gewusst, wo das ist. Also es ist voll spannend, obwohl wir jetzt schon so bekannt sind, aber es gibt es selber wieder.
0: Ja, dann hat man schon wieder was gefunden.
1: Komm, lass mal ein.
0: Was man dann findet, was man vielleicht doch noch machen könnte irgendwo so. Genau. Veranstaltung habt ihr auch gesagt natürlich, wo ihr dann selber wo fungiert. Und jetzt denken wir gerade, jetzt hört es vielleicht, weil jetzt haben wir geredet von unterstützenden Mitgliedern. Mhm. Ist jetzt bei euch die Möglichkeit auch da, wo man sagt, man möchte einfach jetzt auch mitarbeiten, ich möchte nicht nur einfach jetzt das nur zahlen, sondern ich möchte irgendwas tun. Habt ihr da jetzt auch noch Bedarf an Leuten?
2: Also wir sind zum Glück wahnsinnig gut aufgestellt unter die Leute. Was wir natürlich immer suchen, was niemand so gern tut, das ist Unterstützung bei unseren Kuchen- und Keksachen. Das suchen wir händeringend immer wieder, weil einfach der Bedarf so gut da ist.
1: Weil wir kriegen ja, wenn wir die Kuchensteine machen, die ganzen Kuchen gespendet von den Leuten. Und da sucht man natürlich immer wieder Frauen, Männer, alles, wie er backen kann. Und
2: sie müssen nicht schön sein, weil meine Mehlspeisen sind nie schön.
1: Genau.
2: Also,
1: sie müssen nur gut sein. Sie müssen gut sein. Und da suchen wir händeringend immer wieder Leute.
0: Also das Idealste war, man gibt dann gleich dieses Kuchenblech auch gleich für den Flohmarkt frei zum
2: Beispiel. Perfekt.
1: Genau.
0: Ja, also alle Zuhörer, die was jetzt dabei sind, sie denken, ich möchte irgendwo was Gutes da. Man braucht oft gar nicht so wahnsinnig groß denken, glaube ich. Ja. Und wenn da eigentlich geholfen ist. Und ich meine, es gibt ja so viele Leute, die gerne mal was ausprobieren zum Bocken. Und ich glaube, das darf wahrscheinlich auch sein, die was
2: irgendwie probieren. Alles. Da hat man jetzt voll frei.
0: Ja. Ich gehe zu einem Vorkoster zum Beispiel.
2: Wir haben auch eine Homepage, also Fokus Mensch bei Gulsen. Da kann man sich auch zum Beispiel anmelden oder da stehen unsere Telefonnummern auch drinnen oder über Facebook oder Instagram.
1: Da kann man gut
2: anrufen. Kann man sich anmelden, also melden bei uns, wenn man eine Frage hat oder irgendwas. Man kann auch Online-Mitglied werden bei uns, unterstützendes Mitglied. Also
1: geht ganz einfach.
2: Ganz einfach. Es ist
1: das sind zwei Klick.
0: Herrlich, was da schon wieder passiert. Jetzt ist gerade die Frage, wo gehört jetzt eigentlich das Fokus Mensch Gulsen irgendwo zu? Gibt es jetzt irgendwo einen Art Dachverband oder gehört das irgendwo dazu? Das ist mir jetzt noch ein wenig offen.
2: Ja, es gibt einen Dachverband in Oberösterreich. Ich glaube, gut den 4.500 Mitglieder insgesamt in ganz Oberösterreich. Und wir sind eben eine Ortsgruppe davon. Wir haben in so wenig rausgekommen für uns selber. Wir machen das alles ein bisschen
1: anders. Wir dann anders.
2: Genau. Aber ich glaube, wir kommen auch mit unserem Dachverband wahnsinnig gut zusammen.
1: Also schöne Grüße, Michael.
2: Genau.
0: So, ich habe es aufgeschrieben, gleich runtergelegt. Nein, natürlich nicht. Da merkt man, das Kind einfach da werden. Ja, es hat damals ein Schiff gegeben, das was sehr groß war und das haben sie sehr gefeiert, weil es einfach einmal in See gestochen ist und das ist natürlich gefeiert worden. Den Ausgang von der Geschichte war es jetzt nicht so ganz so. Aber ich glaube, man muss sich manchmal bei euch einmal was wagen, sich zu trauen, oder? Weil man jetzt merkt, okay, seid ihr Social Media aktiv. Oder auch, wenn es nur mal ein neuer Kuchen ist, man muss, glaube ich, schon auch einmal was Neues wagen.
2: Ja, genau.
1: Unbedingt.
0: Und dieses Neue erfahren wir vielleicht noch. Vielleicht gibt es noch ein paar interessante Themen heute. Nein, ein paar, es gibt ganz sicher noch interessante Themen. Wenn wir uns mal die erste halbe Stunde quasi an welcher Überblick das da gibt von Fokus Mensch Gulsen heute. Ja, Sonja und Monja bei mir. Und ich freue mich schon auf die nächste halbe Stunde.
1: Ja.

0: Ja, wir sind wieder zurück bei Fokus Mensch und ich habe auch wieder was gelernt. Nicht die Frage stellen, was reden wir jetzt? Weil der Kind, ich sage es einfach, Beinhalt, da kommt so viel Blödsinn in kürzester Zeit. Aber auch nein, da ist schon.
1: Das war wichtig.
0: Wir sollten das Mikrofon einfach immer offen lassen, genau. Wenn man eigentlich nichts redet. Ja, es gibt Sendungen, muss ich ganz ehrlich sagen, Live-Sendungen, wo ich zweimal schaue, ob ich das Mikrofon antrat oder nicht. Heute ist auch wieder eines. Oder?
1: Bitte.
0: Fokus Mensch, Sonne, Mond, ja, sind ja heute bei mir beim Freien Radio Salzkammer. Gut, live hier aus Bad Ischl aus dem Studio bei der Sound of Track. Heute haben wir ja viel Musik in Kombination mit Mensch, mit Fokus Mensch gewesen. Und da haben wir schon gehört, ganz viele Veranstaltungen. Es gibt den Flohmarkt und es gibt das Kuchenstandl, man kann selber was machen. Es gibt unterstützende Mitglieder. Jetzt habt ihr schon sehr viel erlebt. Das macht ihr das doch schon einige Jahre. Seit 2024 hat es einfach mehr in die Öffentlichkeit gegangen.
2: Genau.
0: Ganz spontan, was war für jeden sowieso mal so ein Highlight jetzt in dieser Mitarbeit? Gibt es irgendwas? Wenn es irgendeine Geschichte ist, was man vielleicht kann man sie ableiten, wenn das irgendwas ist, aber einfach ein Highlight, was einen spontan einführt in eurer Vereinsarbeit?
1: Also für mich sind aber so Highlights eben die Weihnachtsmärkte. Da haben wir so sehr lustig, wir zwei, und wirklich am Anfang haben wir angefangen mit so einem kleinen Standl. Da war uns so kalt. Ja. Da sind wir alle wieder aufwärmen gegangen, haben irgendwelche Leute, also unsere Kollegen gefragt, ob sie sich nicht ein bisschen alleine stehen können in der Frist. Das war schon. Also ja. Ich finde es aber klasse, Moni und ich harmonieren so miteinander und ich glaube, dass da einfach so lässig die Leute da ein wenig Spaß haben, wenn sie kommen. Und das vergönnt ihr an jeden. Dass einfach, wenn er bei uns ist, eine schöne Zeit hat.
2: Genau. Und da haben wir wirklich, also auf das legen wir zum Glück beide oder wir alle wahnsinnig viel Wert, da bei uns wirklich eine gute Qualität verkauft wird, auch vor allem mit den Kuchenstände drinnen und so. Also bei uns wird ein gescheiter Kaffee gekauft und eine Milch von den größeren Bauern und eben auch bei den Keks, wenn wir Keks machen dann und so, es wird mit Butter zum Beispiel gemacht und da sind wir uns alle so einig, wenn man was Gutes macht, dann kommt auch was Gutes raus. Und wir können trotzdem, nachdem wir so viel gespendet kriegen, auch vom Material her, einfach vom Preis her nur sagen, wir können das selber nur vertreten, da wir das um den Preis verkaufen, weil es nutzt ja nichts, wenn wir wunderbare Kekse haben und wir können sie einmal verkaufen, weil sie so wahnsinnig teuer sind. Und das ist uns beiden ein Anliegen und wir wachsen auch von jedem Markt, wachsen wir alle. Und mir gefällt das aber, wenn man irgendwo reinkommt, eine von uns zwei und sagt, wo ist jetzt Sonja? Ja. Der weiß jetzt selber so miteinander.
1: Genau. Und das ist schon cool. Was mir jetzt auch gerade einfällt, ist die Essigwurst. Das war wirklich lustig. Die Essigwurst, was uns ja so viel Spenden gebracht hat, ist entstanden beim Viheli. Ja,
2: genau. Am Abend.
0: Sagt schon einiges.
1: Ja. Und da haben wir damit gerechnet, dass wir 5 Kuchen brauchen. Zum Schluss waren es dann
2: 87
1: Kuchen, was wir gebraucht haben. Und das war schon, das müssen wir heute schon wieder reden.
2: Ja, das stimmt.
1: Vor einer kleinen Veranstaltung, wo wir nicht gewusst haben, wo wir die Essigwurst dann verliefern, zu eigentlich die Essigwurst zweinig. Genau. Und der Rekord ist geschafft.
2: An unser Ding gekommen, wo wir gedacht haben, okay, passt. Gut, da haben wir schon ein paar große Veranstaltungen gemacht haben. Weil
1: also wenn du die als Anfang machst,
2: laufst du davon,
0: ja. Es war ja medial natürlich, oder jeder irgendwo gewusst. Also wir haben ja Leute geredet, die wollten, wie viel? Klar, gut, und jetzt habt ihr es dann die Essigwurst. Ja. Genau. Und dann natürlich war schon das auch, ja, wo geht das eigentlich hin? Das haben schon die Leute gefragt. Oft, das ist, glaube ich, wenn umso ein lustiges Event ist, jeder redet von dem Event und man vergisst schon fast, dass das ja ein richtig guter Zweck ist.
2: Ja, genau.
0: Und ich habe jetzt nicht die genaue Zahl im Kopf, aber ich glaube, es ist schon richtig was reingekommen.
2: 40.000, ja.
0: Und da kann man, glaube ich, auch schon wirklich was bewirken dann.
2: Auf alle Fälle.
1: Ja, und wunderbar. Das ist sehr wichtig. Die Burma soll in den Gespräch sein. Wir haben das Geld und.
0: Was bist du da mal bei Verein?
1: Kassis.
2: Nein, und was weißt du, das war einfach so lässig, weil das Zusammenhucken mit den Burschen die ersten paar Mal, und für die war das von Anfang an so klar, dass sie von deinem Geld nichts haben wollen. Gar nichts, gell? Das ist, also die haben da gerackert monatelang. Ja. Wir haben uns ein Kuchending gemacht und das war schon so unglaublich viel Arbeit, aber natürlich im Großen und Ganzen die Riesenveranstaltung. Also die Burschen haben da gerackert ums Leben und die wollten nichts. Zum Essen haben wir es am Schluss auf die eingeladen, ja. Und das haben wir auch noch gespendet gekriegt. Das haben wir auch noch gespendet gekriegt. Also,
1: nein, es war
2: für die war so das von Anfang an so klar. Gell?
1: So entstehen die Geschichten. Ja. So wird das einfach größer. Es war ja auch beim David das erste Mal, beim Charity war es eine kleine Veranstaltung und dann ist alles unendlich gegangen.
0: Gell? Solange sie sich, glaube ich, aber gut anfühlt und das Ziel auch noch verfolgt wird, glaube ich, hat er das ja, nur positive Seiten.
1: Genau.
0: Und gewisse Geschichten, glaube ich, sind auch oft vielleicht einmalig. Also ich glaube, sind das jetzt ja wieder...
2: Lebt auch von einmalig. Ja. Nein, das wissen wir sehr genau, dass wir so einen Betrug wahrscheinlich in unsere Zeiten nicht mehr kriegen werden.
1: Wahrscheinlich nicht mehr. Oder vielleicht fällt es irgendwann was gut ein. Puh, wir sind gerade wieder auf der Hütte, vielleicht fällt ja gerade wieder was ein. Wir sind dabei.
2: Nein, aber was das ist auch so... Wir machen unsere Finanzen und das auch alles selbst. Und heute habe ich wieder reingeschaut und es ist wieder eine 50 Euro Spende eingegangen. Was ich da freue mich so, Erik, und ich kenne aber denjenigen nicht, also ich weiß nicht, wer das ist, die spenden jetzt einfach was, weil sie es irgendwo gesehen haben, gehört haben, vielleicht auch beim Flohmarkt, ich weiß es nicht. Und das ist richtig lässig, wenn Leute von ihren Dingen Geld in die Hände nehmen und ins was geben, obwohl sie es wahrscheinlich auch gar nicht so kennen.
1: Gell? Und wir leben schon von Feedback, was uns die Leute zurückgeben, also von denen liebe ich schon. Dass ich weiß, danke, dass das teilt, danke, dass da seid, also gerade im Flohmarkt, wo die Leute dann eins zu eins herumstehen, das ist schon lässig, wenn sie sagen, wir wissen, warum das
0: ist
1: teilt.
0: Ich glaube, es sind so paradoxe Zeiten, weil einerseits tut irgendwie gerade jeder gefühlt was, nur damit er dann irgendwo Geld kriegt oder sich wo Geld erspart. Andererseits wirst du dann teilweise richtig überflutet, du kannst da noch was spenden, dann gibt es diese Hotline und das und da noch. Mhm. Und es gibt sicher, jede Spendenorganisation hat auch seine Berechtigung, wenn was hingeht.
1: Absolut.
0: Aber natürlich, um das Ganze zurück für den Fokus Mensch geil sein, wenn es wirklich so, okay, dieses Geld, was jetzt da hingeht, geht ja vielleicht wirklich Schuss an einen Nachbarn, an die Region selber dann noch dazu.
2: Genau.
0: Und da ist schon eine Geschichte, natürlich da jetzt gerne ein paar Geschichten irgendwas sein, aber es ist ja oft eine gewisse Daten schon sowas dahinter, ist mir ganz klar. Aber ich sehe schon, die Monja, die
1: Daten. Sie hat eine Geschichte.
2: Sie hat eine Geschichte. Das war so lustig. Ich bin zufällig gerade im Café drin gewesen, im Flohmarkt, weil normalerweise bin ich an der Kasse nicht so, und bin drinnen und auf die eine Dame reden, die hat sich auf den Café niedergeguckt und die hat so frei gehabt, weil sie hat mit der Freundin geredet und ihre Tochter hat sich nach der Trennung wahnsinnig schwer da mit der Mitte und hin und her. Und da gibt es den Verein Fokus. Mensch, die ist aber bei uns im Flohmarkt gesessen, gell? Und die haben in Dirndl bei der Mitte einfach geholfen. Einfach so. Gell? Und auf der habe ich gesagt, ja, weißt du, das sind wir. Das ist unser Verein Fokus Mensch. Das war ihr in dem Moment gar nicht so bewusst. Und die hat das so, das war so ehrlich, weißt du, so, weil sie gesagt hat, weißt du, die haben mich einfach, die haben sie unterstützt. Gell? Die hat sich schwer da und sie haben sie unterstützt. Und das hat mich irgendwie voll berührt. Weißt du, und irgendwie war es voll lustig, weil es eben bei uns gesessen ist, aber nicht gewusst hat, dass eigentlich
1: wir ja, sehr Verein ist.
0: Das war sind witzig. Die schönen Geschichten.
1: Ja, also. Ja. Nein, es ist wirklich so.
0: Und wir haben es erst gesagt, man muss oft auch irgendwas wagen oder irgendwo dahin. Es gibt ja auch sicher wahrscheinlich, das nächste Stück heißt nämlich Test Drive, dass wir es gleich wieder den Bogen da umspannen. Gibt es auch wieder neue Projekte, wo ihr euch mal zusammenhockt und denkt, okay, was kommt mit Snubus machen? Oder ist es schon so eine Art Selbstläufer? Oder müsst ihr euch manchmal sogar bremsen, weil es zu hören können?
2: Selbstläufer
0: eine ist... nickt, eine nicht. Jetzt geht es übereinander.
1: Wir müssen uns schon bremsen, weil wir ja wirklich so viel tun und alles freiwillig. Also wir müssen schon sehr genau haushalten. Unsere Familien sind oft sehr eingespannt und müssen unser Hobby mittragen.
2: Ja, das ist schon so.
1: Das ist okay. Oft schon für alle sehr herausfordernd.
2: Auf alle Fälle, ja. Also wir sind wirklich am Jahresende, sind wir im Normalfall ziemlich durch. Also da sind wir wirklich gar. Schon ganz unsere Damen, die was bochen dann, die sind da wirklich am Limit dann.
1: Danke für Eichertun.
2: Ja, danke Mädels.
0: Jetzt sind wir noch nicht Jahresende, das heißt, es gibt noch ein paar Ausblicke und da schauen wir noch, vielleicht erfahren wir noch ein paar Ausblicke vielleicht fürs Jahr 2027 schon.

0: Und schon wieder war es so ein Moment, wo man einfach das Mikrofon auflassen soll. Ja, so schnell geht es natürlich von Arbeit und so weiter. Ja, das mit dem Pochen, muss ich euch gleich sagen, das glaube ich, wird nichts.
1: Üben.
0: Ja. Okay, ich schaue mal, wann mein erster Kuchen dann im Verkauf ist, kann ich mir aus, jetzt tue da einigermaßen.
2: Oder du verkaufst ihn.
1: Ja.
0: Das liegt mir das, vielleicht eher.
1: Ja, das könnte man genau. Da wirst du engagiert.
0: Ja, da könnt ihr wirklich einmal groß angelegte.
1: Genau, du bist beim Weihnachtsstand vorm Stand. Und
0: wann haben wir denn zum Beispiel gerade, dass wir da mal reden?
2: 12. 13. Dezember ist der Advent draußen am Gäuserer Marktplatz.
1: Gefallen mit Moderation
2: Bernhard. Mit Moderation von Bernie.
0: Mit Technik, ohne Technik.
1: Ohne, da kannst du so ein Megafon. Genügt.
0: Genügt, da werden wir uns viel freien natürlich machen.
2: Dann haben wir am 8. Dezember haben wir unseren Keksmarkt. Das ist eigentlich unsere Weihnachtsfeier vom Verein auch. Die dürfen wir im Altersheim machen. Und da haben wir unseren Keksmarkt auch dabei.
1: Wir
2: verkaufen so ziemlich alles von gebrannte Mandeln über Obstspieße, über Apfelbrot, über
1: Liköre. Sag mal, wie viele Kilo Keks da
2: wir
1: verkaufen?
2: Wir haben voriges Jahr 107 Kilo Keks verkauft.
0: 107?
2: Ja, genau.
1: Die müssen es aber zuerst machen.
2: Ja, da stehen wir lang dabei. Bitte,
1: wer Keks gern macht, wir sind da.
2: Wir waren nochmal jetzt halb das Kilo froh.
1: Genau.
2: Und am 28. Dezember dürfen wir dann noch beim Weltcup in Gusern am Marktplatz dabei sein mit dem Stand.
0: Ah, das ist auch natürlich.
1: Mhm. Das ist unser Projekt jetzt gerade.
2: Genau, das ist jetzt gleich ganz frisch. Da waren wir zuerst am Überlegen, weil wir da eigentlich schon abgeschlossen hätten mit dem Jahr. Aber wir haben, das kriegen wir auch noch hin.
1: Das kriegen wir hin.
2: Unsere Damen wissen es noch nicht, aber wir kriegen es hin.
1: 28. frei halten.
0: Da wird sich wahrscheinlich einiges da dann nur dazu.
1: Ja, ist für uns wieder eine volle Herausforderung, weil das jetzt einmal ganz anders ist. Da werden so viele Vorgaben von ÖSV gemacht. Also das wird für uns auch wieder spannend. Wir lernen wieder was, gell?
2: Genau.
0: Aber und jetzt haben wir gesagt, Ausblicke 2027. Jetzt sage ich nicht nur jetzt einfach jetzt irgendwelche Klammerprojekte, aber gibt es jetzt auch, sagt man, okay, personell bleibt es dann so oder habt ihr irgendwelche Highlights noch geplant oder schaut ihr einfach, dass alles aufrecht bleibt soweit?
1: Es kommt darauf an, ob meine Kassenprüfer mich freigeben. Dann nächstes Jahr und nein,
2: wir haben auf alle Fälle wieder Frühlingskurs im Vereinssaal drinnen. Dann ja, fängt eh wieder Ende März der Flohmarkt an. Und dann im Dezember wieder die Veranstaltungen und dazwischen, das lassen wir auf uns zukommen. Da schauen wir, wo wir dabei sein dürfen und freuen uns.
1: Genau.
0: Das heißt, ich darf das jetzt so als Aufruf verstehen, quasi, wenn man das jetzt hört und denkt, okay, na, ich hätte eine Veranstaltung, irgendwas hätte ich oder irgendwas möchte ich machen, kann man euch ins Boot hin einfach einmal anschreiben, oder?
2: Genau.
0: Das ist auch schon sehr gut. Ja. Jetzt muss ich nochmal zum Flohmarkt sagen, jetzt habe ich gesagt, Ende März Flohmarkt, irgendwo habt ihr Zeiten, wo er nicht ist?
2: Ja, wir haben also von
1: November
2: bis Anfang März haben wir keinen, weil wir die Kunst mit drüben sind und da ist es natürlich saukalt.
0: Da ist sogar im Hochsommer kalt, ja.
1: Genau. Was jetzt super ist, aber ja, natürlich genau. Für...
2: Da, also wir dann noch im letzten Flohmarkt, jetzt Anfang November, dann wir einwintern alles. Da müssen wir alles einsackeln, alles zudecken und alles winterfit machen und im Frühjahr fangen wir dann wieder an. Genau.
1: Da haben wir ein wenig Pause.
0: Jetzt mache ich das komplett quer. Sonja, dein Lieblingsfilm Pretty Woman, hast du gesagt. Super. Einer von deinen Lieblingsfilmen.
1: Mir ist gerade reingefallen.
0: Jetzt ist einmal erstens die Frage, warum?
1: Ich mag so romantische Filme, wo ich nicht denken brauche, wo nichts, wo alles schön läuft. Das ist für mich, ich bin so ein harmonischer Typ. Wenn es gut ist, dann ich will nicht beim Fernsehen dann mich auch noch aufregen müssen.
0: Wie kann man das jetzt mit Fokus Mensch Gäusern verbinden?
1: Ja, eben, das Harmonie, für mich ist das ganz wichtig und da habe ich mit der Monja natürlich eine Mitstreiterin, die mich so trägt und so beschützt und so, wir harmonieren einfach so gut miteinander, dass es einfach lässig ist, dass man bei deinem Verein ist und stolz sein kann, also wirklich.
0: Du kannst sagen, dass die Monja von außen und von innen ein Pretty Woman ist.
1: Genau. Genau. Weil, soll man das jetzt auch noch sagen, wir gehen aber pilgern miteinander.
0: Das soll ich mir uns für den Schluss.

0: Pretty Woman. Wir sind hier heute mit Fokus Mensch, oder muss man fast schon sagen, wir waren hier mit Fokus Mensch gewesen. Haben wir die Mona und die Sonja sind bei mir, die Obfrau und die Kassierin eben vom Verein. Wir haben ganz viele Themen schon gehabt. Was haben sie alles gemacht? Wie kamen sie zu dem Geld? Es gibt ganz tolle Geschichten auch natürlich, wo die ihr natürlich wisst, die kann man nicht einfach jetzt zu dem Radio sagen, aber wo einfach Gutes getan wird und laufend. Was wir jetzt aber noch nicht ganz geklärt haben, ist, ob so ganz kurz ist einmal so. Ja, angestochen, sagt man mal, wenn ich zum Beispiel was wisse, okay, da wäre jetzt eine Unterstützung. Möchten wir sie einfach auch bei euch oder läuft das anders?
1: Genau, gern anrufen oder eine Mail schreiben, ganz egal. Wenn du jetzt sagst, du wissest da, ich sage es, was eine Familie oder was, die was dringend eine Unterstützung braucht. Wir haben teilweise wirklich Nachbarn, die was schreiben, weil einfach die anderen halt das nicht.
2: Ja. Und unsere Telefonnummern sind leicht zu finden, also nur anrufen.
1: Anrufen oder schreiben. Und
2: die meisten Leute wissen auch, wo wir wohnen. Also für so Sachen sind wir offen.
0: Und die unterstützenden Mitglieder, dass wir die auch noch mal reden, also da hätte es natürlich ein paar mehr gern.
1: Unbedingt, da hat man ins Freien, weil es trotzdem also
2: unser Lebensader
1: ist. Immer 28 Euro im Jahr, das ist natürlich für uns was wir einfach kalkulieren können mit den Spenden dann auch. Weil natürlich wissen wir nicht, ob wir den Flohmarkt ewig haben oder die Märkte ewig haben, aber bei den Mitgliedsbeiträgen, da können wir uns halt wirklich drauf verlassen, weil die Leute, die zu uns dazugehen, die bleiben im Normalfall auch bei uns. Und ist natürlich wunderbar, wenn wir da wissen, okay, wir kriegen wir die Jahresanfang da 28 Euro, das summiert sich dann einfach.
2: Und haben auch Geld, wo wir schon einmal rechnen können.
1: Wo wir damit wirklich gut da können.
0: Also für alle Zuhörer von fern und nah, wenn euch diese Stunde jetzt nicht nur gefallen hat, sondern einfach mal Interesse geweckt hat, dann schaut es einfach nur, statt einfach irgendwelche Nachrichten, wo man meistens nur schlechte Nachrichten liest, einfach einmal, was Fokus Mensch gewesen ist und informiert man sich. Und vielleicht kann man sagen, okay, das ist aber schon was Gutes dann noch. Und wie gesagt, das ist ja nicht nur gewesen, es geht ja ins Innerste Salzkammer.
1: Genau.
0: Und auf jeden Fall diese beiden wirklich sehr netten Damen, und wir haben ja auch schon mal Veranstaltungen gehabt, wo sie meine
2: junge Mädchen
0: waren, die jungen Mädchen, genau, Prinzessin und Königin und umgekehrt. Hallo. Also mit die kann man Gaudi haben, aber man merkt einfach, das muss ich ganz ehrlich sagen, wenn es um was geht, hat es sofort. Und das ist einfach das Schein, rundherum diese Humorblase quasi, aber trotzdem lässt es zu für ganz ernste Sachen. Ja. Und liebe Moni jetzt, Forrest Gump, jo. Wieso?
1: Der gefällt mir einfach so, weil das ist ein Mann, ein Mensch, mit der offensichtlichen Einschränkung, der was sich aber nicht davon abbringen lässt und das Beste aus seinem Leben macht. Und einfach immer nach vorne schaut. Und also der Film ist für mich einfach, hat ja nichts damit zu tun, ob sie mir im Leben einmal feigelt oder ob ich irgendeine Einschränkung oder irgendwas habe. Wenn ich wirklich ein gutes Herz habe und ein gutes soziales Umfeld, mit dem steht es und fällt es ja meistens, dann geht alles. Und das gefällt mir einfach.
0: Du hast jetzt quasi persönlich und auch für Fokus Mensch geäußern gerade beantwortet. Ja. Das war nicht schlecht.
2: Und, voll berührend.
0: Ist immer dort, es gibt immer so spontane Geschichten, es kennt ihr sicher auch so Fragebögen, aber mit euch kann ich es sicher machen. Und das läuft natürlich jetzt auch da so ganz genau natürlich da noch mit. Das gehört einfach so dazu. Und für mich heißt das einfach, ich stelle euch jetzt diese Fragen, werden natürlich dementsprechend sehr spontan beantwortet. Und zum Beispiel bitte immer dann gleich mal so beantworten. Zuletzt gehört habe ich The Sound of Track, das ist die Sendung, wo sie gerade drinnen sitzt.
2: Entschuldigung.
1: Nein, ich vorige Woche.
2: Entschuldigung.
0: Das ist interessant, weil die vorige Woche war es nicht, oder?
1: Nein, aber da habe ich ja nachgehört. Da haben wir
0: okay, sehr gut. Okay, na gut, das war jetzt eine kleine Fangfolge.
2: Entschuldigung.
0: Ist okay.
2: Ich werde es jetzt alle. Ich werde es jetzt alle horchen, Herr Lehrer.
0: Spontan fallen mir diese zwei Filme ein.
2: Filme sind für mich ganz schwierig.
0: Den kenne ich nicht, aber gut.
2: Ich bin so ein schlechter Filmer.
0: Also Sonja, das Einfachste war gewesen Pretty Woman und Forrest Gump. Das war
1: die nehmen
2: wir. Okay.
0: Dieses Lied kann ich immer und immer wieder hören.
2: Du?
1: Ich?
2: Sag was.
1: Aui.
0: Es gibt wirklich das Lied Du und Ich? Es gibt's.
2: Na, Wahnsinn.
1: Boah, das ist so spontan.
2: Nein, und ich habe keine Liedeln. Ich höre alles gern. Hauptsache der Bernie spielt.
0: Ja, passt. Frage 4. Ich empfehle jedem hier Gast bei der Sendung zu sein, weil...
1: Weil es voll lustig ist mit dir.
2: Ja, genau.
1: Das ist wirklich cool. Und du holst dann an und
2: weil er netter ist.
1: Passt
2: voll und gut. Fesch ist auch.
1: Fesch ist auch noch der Kerl.
0: Deswegen bin ich im Radio.
2: Schaut, wo ist ORF?
0: Diese Begegnung mit Bernhard Kreuzhuber werde ich nie vergessen.
1: Ah, beim Stand-Up-Paddle. Das war lustig mit dir.
2: war es wirklich lustig.
1: Ja, das war richtig lustig.
2: Wir wissen alles.
0: Mein Lebensmotto ist?
2: Lustig sein.
1: Ja, und zusammenhalten.
0: Und abschließend möchte ich allen Zuhörern noch sagen, und jetzt ist ganz, ganz wichtig, bevor ihr das beantwortet, ich werde mich jetzt auf jeden Fall verabschieden bei allen Zuhörern. Herzlichen Dank fürs Dabeisein bei The Sound of Track jeden ersten Sonntag im Monat um 18 Uhr. Die Wiederholung übrigens kommt am kommenden Donnerstag um 13 Uhr. Da wird es nochmal versendet, also da könnt ihr auf jeden Fall auch nochmal jedem Bescheid geben. Und ich sage wirklich herzlichen Dank an euch beide. Es war einfach lustig, informativ und einfach wieder augenöffnend. Es gibt Leute, die schauen aufeinander. Nämlich egal wie und was, es gibt einfach was, auch auf die kleinen Dinge schauen, die ganz große Wirkung haben. Herzlichen Dank auf jeden Fall fürs Dabeisein. Und die letzten Worte, die übergebe ich wirklich an euch. Ihr könnt jetzt einmal sagen, was ist euch wichtig, was wünscht ihr euch für Fokus Mensch Gäusern oder für euch selber. Und die letzten Worte, wie gesagt, die gehören zu euch. Und dann gibt es nur Forrest Gump, eben ja, der persönliche cool. Film hier von der Monja. Ich sage jetzt einmal herzlichen Dank. Und jetzt übergebe ich an Sonja Monja, die diese Sendung beschließt.
1: Wir bedanken uns ganz herzlich, dass wir da sein dürfen, haben wir eh ganz klar.
2: Dankeschön.
1: Ja.
2: Und?
1: Nicht sudern, sondern
2: genau,
1: gang tun. Heim.
2: Das ist das, was tun wir was miteinander.
1: Genau.
2: Reden wir nicht gescheit, tun wir. Dann wird die Welt ein wenig besser, oder besser gesagt, das innere Salzkammer gut ein wenig besser. Und wir bemühen uns, das zu tun.
1: Genau.
2: Und danke, dass du uns alle aushältst.
0: Jetzt sage ich dann Dankeschön, Pfiat euch.
2: Dankeschön, Pfiat euch.
1: Danke sehr, Pfiat euch.

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0: Möchte sein Kurlom zu Jazz Contempo im Freien Radio Salzkammer, kurz sagt Robert Stolz, live im Studio am Mikro an den Reglern. Ich hoffe, ich habe euch wieder das Richtige mitgenommen. Ja, ich muss leider vermerken, dass ich schon wieder mal zwei Jazz-Tote habe. Das eine ist die große Sängerin Cassandra Wilson und das andere ist der Saxophonist Simeon von Rumänien. Für dein Spiel nächste Woche was, aber diese Woche kommt ein ganz großer Gitarrespieler, nämlich John Abercrombie, zu Worte. Ich habe das seinerzeit vor fast 10 Jahren vergessen, dass ich einmal Rock in Peace widme. Und John Abercrombie, er ist am 22. August 2017 von uns gegangen. Ich wollte am 22. August in der Nähe schon was spielen, aber wie das so ist, vergessen ist vergessen. Und das ist unwiederbringlich, aber heute spiele ich was in meiner Lieblingsbesetzung von John Abercrombie. Im Trio mit dem Organisten Dan Wall, der auch heuer leider von uns gegangen ist, aber noch still alive and well ist der Schlagzeuger Adam Nussbaum. Gute Unterhaltung in der nächsten Stunde von Robert Stolz.
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Die Hörzeit ist John Evercrombie Orgentrio bei Jazz Contempo im Freien Radio Salzkammergut. Ich habe nur ein paar Minuten und die gebe ich euch nur von dem zweiten Set. Gute Unterhaltung noch.

War ein bisschen ein kurzer zweiter Set, aber nichtsdestotrotz, das war eines dieser großartigen Jazz-Trios, die es jemals gegeben hat. Und ich hoffe, ich kann euch das nächste Woche in Rock in Peace spielen vom Nicolas Simeon, den großen, allzu früh verstorbenen rumänischen Saxophonisten. Aber ja, tut mir leid, ich muss ins Archiv, in das, was ich sehr schwer komme, wann überhaupt. Aber es wird sich schon irgendwas da gehen. Jetzt wünsche ich euch noch gute Unterhaltung mit den nachfolgenden Sendungen, vor allen Dingen mit der Jazzzeit vom Robert Uhrmann. Führt euch gut, bis nächste Woche, Sonntag.

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1: Zur Anhörung von Neuerscheinungen begrüße ich Sie herzlich. Mit seinem zweifelsfrei in der ersten Liga Jazz Österreichs spielenden Ghost Trio samt soeben veröffentlichter CD beeindruckte der Neusaxophonist Herwig Gratischnik kürzlich in 12 Konzerten quer durch unsere Alpenrepublik. So auch in der Künstlervereinigung Merz zu Linz. Kontrabassist Matthias Bichler und Schlagzeuger Clemens Marktl sind die geprüften Trio-Gefährten des ambitionierten Steirers. Einst absolvierte Gratischnik das von Adelhard Reudinger gegründete Jazz Department am Linzer Bruckner Konservatorium. Seit 1993 wird er als Getreuer des Wiener Art-Orchesters international geschätzt. Anregungen für sein Ghost Trio hat sich Gratischnik bei Samuel Beckett geholt, vor allem im Theaterstück Ghost Trio. Gratischnik hat sich eingehend mit Beckets Texten beschäftigt. Und von deren Aussagen ließ er sich beim Komponieren für sein Geistertrio auch inspirieren. Ein jedenfalls zu würdigender Kunststreich. Und mitten zwischen Gratischniks Stücken sind auch Standards am Spielplan. Etwa der Nature Boy, der eine Menge erlebt hat auf seinem langen Weg zwischen Nat King Cole's Melancholie und John Coltrane's energetischer Deutung. Das Ghost Trio mit Herwig Gratischnik, Matthias Bichler, Clemens Marktl, Nature Boy.

Der Verzicht auf das Harmonieinstrument Klavier in Gratischniks Trio-Geselligkeit signalisiert Charakteristika der Ideale musikalischer Freiheit. Stilistisch haben die sorgsam sortierten Spiele ihre Wurzeln im Jazzrevier der späten 1950er und frühen 1960er Jahre. Und so gelten zunächst kein bisschen ranzig gewordene Prinzipien einer Vergangenheit. Zum anderen aber mancherlei nicht minder individuell vollzogene Veränderungen ohne Endpunkt. Alles im Sinne der Gewichtungen eines Klassizismus der Jazzmoderne.

Poesie prägt das Klangbild der Pianokünste des Schweizers Christoph Stiefel. Da perlt es, da gibt es neutönerische Klangfarben und impressionistische Stimmungen und hymnische Melodieführungen. Da werden mittels Wiederholungen Spannungen aufgebaut und Überlagerungen ausgespielt. Und da gibt es vertraute Zwiegespräche und traumhaft sichere Triologe. Inner Language Trio nennt Pianist Christoph Stiefel seine Band. Bassist Pat Moret und Schlagzeuger Marcel Papeau sind seine Partner. Und dokumentiert ist die Musik des Inner Language Trios beim Schweizer Label Neuklang. Zuerst In This Moment, dafür zeichnen alle drei Musiker, dann Beauty and the Beast von Wayne Shorter.

Sopransaxophonist Steve Lacy und Posaunist Russell Root waren befreundet, seitdem sie in den 1950er Jahren miteinander Dixieland Jazz gespielt haben. Später befassten sich beide mit der Musik von Thelonious Monk, Herbie Nichols, Duke Ellington, Billy Strayhorn, Cecil Taylor. 4 Jahre hatten sie Anfang der 1960er Jahre ein gemeinsames Quartett. Dann ging jeder eigene Wege, bis sie sich in den 1990er Jahren wieder zusammentaten. Nun ist kürzlich eine Doppel-CD erschienen. Die Aufnahmen aus den Jahren 1999 und 2002 enthält aber auch 4 Stücke aus 1962. Und deshalb heißt das Album auch Early and Late. Sowohl Lacy als auch Root gelten als Individualisten, die über ihre lange Karriere hinweg immer eine sehr eigene musikalische Ästhetik beibehielten, ohne das Bewusstsein für Traditionen zu verlieren, aus denen sie stammen. Mit Bassist Jean-Jacques Avenel und Schlagzeuger John Batch steht in den späten Aufnahmen ein swingender Puls im Vordergrund, wie ihn Lacy auch in seinen Sextetten neben freien Partien immer wieder gerne pflegte. Zuerst swingen die 4 durch Light Blue von Thelonious Monk, anschließend durch Steve Lacy's Puccioni.

0: John Betts is drum. John Betts. Roswell Rudd, trombone. John Betts has a nice the bass. Thank you very much. Thank you.
1: Steve Lacy.
2: Wenn der Trompeter Paolo Freso vor Jahren eines seiner Alben Angel nannte, so ist es gar nicht abwegig, wenn er seine aktuelle Combo schlicht Devil Quartett tauft. Richtig höllisch ist die Musik des aktuellen Freso-Vierers allerdings nicht, aber jedenfalls teuflisch gut gespielt. Bobo Ferrar wechselt zwischen akustischer und elektrischer Gitarre samt Effekten. Paolino Dalla Porta bringt sein Kontrabassspiel prima zur Geltung. Stefano Bagnoli schlägt sein Zeug bis ins Rockige und Paolo Freso brilliert sowieso, vom Carajo bis zur Ballade. Stanley Music, so ist die bei Blue Note erschienene CD überschrieben. Reizvolle Musik und Offenheit allemal. Paolo Fresos Devil Quartett. Zuerst Fresos Another Road to Timbuktu, dann sein Qualche Anno Dopo.

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